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2: Mit Henrike Münster. Die Linke zieht gegen Bundeswirtschaftsministerin Katharina Reiche vor das Bundesverfassungsgericht. Anlass ist ein Instagram-Video des Wirtschaftsministeriums nach dem Wahlsieg der Linken in Berlin. Darin warnte Reiche, es sei gefährlich für Berlin und die deutsche Wirtschaft, dass die Linke über Enteignungen spreche und Antisemitismus offen lebt. Das mache Juden in Berlin Angst, sagte die Ministerin. Die Linke hatte Reiche aufgefordert, das Video bis zum 29. September zu löschen. Es war am Sonntagabend jedoch weiterhin online. Der Präsident des Bundesnachrichtendienstes, Martin Jäger, warnt vor einer zunehmenden Bedrohung Deutschlands durch Russland. Deutschland sei in Gefahr, in einen gewaltsamen Konflikt zu geraten, sagte Jäger bei einer Anhörung der Nachrichtendienstchefs im Bundestag. Der mutmaßliche Anschlagsversuch auf dem Flughafen Leipzig sei nur ein Beispiel. Von keinem anderen Land gehe derzeit eine derart umfassende und konkrete Bedrohung für Deutschland aus, sagte Jäger. Russland dränge Deutschland diese Konfrontation auf. In Emden soll ein neuer Marinehafen für die Bundeswehr entstehen. Neben Wilhelmshaven wäre er der zweite deutsche Marinestandort an der Nordsee. Verteidigungsminister Boris Pistorius und Niedersachsens Ministerpräsident Stefan Weil unterzeichneten dazu eine Absichtserklärung. Pistorius sprach von einer Milliardeninvestition. Der Hafen soll Anfang der 2030er Jahre fertiggestellt werden. Die Marine sei derzeit die kleinste in der Geschichte der Bundeswehr und müsse wachsen, sagte Pistorius. Mehr als 4 Monate nach dem Start der neuen E-Auto-Prämie sind rund 100.000 Förderanträge bewilligt worden. Bundesumweltminister Carsten Schneider sagte der Bild-Zeitung, das Programm habe die Erwartungen damit deutlich übertroffen. Jedes zusätzliche Elektroauto mache Deutschland unabhängiger von teuren Ölimporten, sagte Schneider. Die Förderung war im Mai gestartet und richtet sich vor allem an Haushalte mit geringerem Einkommen. Insgesamt stehen dafür 3 Milliarden Euro zur Verfügung. Der diesjährige Nobelpreis für Medizin geht an 2 deutsche und 1 US-amerikanischen Wissenschaftler. Geehrt werden Ernst Bamberg, Peter Hegemann und Karl Deisseroth für ihre Forschung zu lichtgesteuerten Ionenkanälen und zur Optogenetik. Das teilte das Karolinska-Institut in Stockholm mit. Hegemann forscht in Berlin, Nagel in Würzburg. Die Arbeiten helfen nach Angaben des Nobelkomitees dabei, zu verstehen, wie Nervenzellen im Gehirn Erinnerungen, Gefühle und Verhaltensweisen formen.
1: Soweit das Neueste aus der Radio SKW Nachrichtenredaktion. 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
2: Mit Henrike Münster. Die Linke zieht gegen Bundeswirtschaftsministerin Katharina Reiche vor das Bundesverfassungsgericht. Anlass ist ein Instagram-Video des Wirtschaftsministeriums nach dem Wahlsieg der Linken in Berlin. Darin warnte Reiche, es sei gefährlich für Berlin und die deutsche Wirtschaft, dass die Linke über Enteignungen spreche und Antisemitismus offen lebt. Das mache Juden in Berlin Angst, sagte die Ministerin. Die Linke hatte Reiche aufgefordert, das Video bis zum 29. September zu löschen. Es war am Sonntagabend jedoch weiterhin online. Der Präsident des Bundesnachrichtendienstes, Martin Jäger, warnt vor einer zunehmenden Bedrohung Deutschlands durch Russland. Deutschland sei in Gefahr, in einen gewaltsamen Konflikt zu geraten, sagte Jäger bei einer Anhörung der Nachrichtendienstchefs im Bundestag. Der mutmaßliche Anschlagsversuch auf dem Flughafen Leipzig sei nur ein Beispiel. Von keinem anderen Land gehe derzeit eine derart umfassende und konkrete Bedrohung für Deutschland aus, sagte Jäger. Russland dränge Deutschland diese Konfrontation auf. In Emden soll ein neuer Marinehafen für die Bundeswehr entstehen. Neben Wilhelmshaven wäre er der zweite deutsche Marinestandort an der Nordsee. Verteidigungsminister Boris Pistorius und Niedersachsens Ministerpräsident Stefan Weil unterzeichneten dazu eine Absichtserklärung. Pistorius sprach von einer Milliardeninvestition. Der Hafen soll Anfang der 2030er Jahre fertiggestellt werden. Die Marine sei derzeit die kleinste in der Geschichte der Bundeswehr und müsse wachsen, sagte Pistorius. Mehr als 4 Monate nach dem Start der neuen E-Auto-Prämie sind rund 100.000 Förderanträge bewilligt worden. Bundesumweltminister Carsten Schneider sagte der Bild-Zeitung, das Programm habe die Erwartungen damit deutlich übertroffen. Jedes zusätzliche Elektroauto mache Deutschland unabhängiger von teuren Ölimporten, sagte Schneider. Die Förderung war im Mai gestartet und richtet sich vor allem an Haushalte mit geringerem Einkommen. Insgesamt stehen dafür 3 Milliarden Euro zur Verfügung. Der diesjährige Nobelpreis für Medizin geht an 2 deutsche und 1 US-amerikanischen Wissenschaftler. Geehrt werden Ernst Bamberg, Peter Hegemann und Karl Deisseroth für ihre Forschung zu lichtgesteuerten Ionenkanälen und zur Optogenetik. Das teilte das Karolinska-Institut in Stockholm mit. Hegemann forscht in Berlin, Nagel in Würzburg. Die Arbeiten helfen nach Angaben des Nobelkomitees dabei, zu verstehen, wie Nervenzellen im Gehirn Erinnerungen, Gefühle und Verhaltensweisen formen.
1: Soweit das Neueste aus der Radio SKW Nachrichtenredaktion. 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
2: Mit Henrike Münster. Die Linke zieht gegen Bundeswirtschaftsministerin Katharina Reiche vor das Bundesverfassungsgericht. Anlass ist ein Instagram-Video des Wirtschaftsministeriums nach dem Wahlsieg der Linken in Berlin. Darin warnte Reiche, es sei gefährlich für Berlin und die deutsche Wirtschaft, dass die Linke über Enteignungen spreche und Antisemitismus offen lebt. Das mache Juden in Berlin Angst, sagte die Ministerin. Die Linke hatte Reiche aufgefordert, das Video bis zum 29. September zu löschen. Es war am Sonntagabend jedoch weiterhin online. Der Präsident des Bundesnachrichtendienstes, Martin Jäger, warnt vor einer zunehmenden Bedrohung Deutschlands durch Russland. Deutschland sei in Gefahr, in einen gewaltsamen Konflikt zu geraten, sagte Jäger bei einer Anhörung der Nachrichtendienstchefs im Bundestag. Der mutmaßliche Anschlagsversuch auf dem Flughafen Leipzig sei nur ein Beispiel. Von keinem anderen Land gehe derzeit eine derart umfassende und konkrete Bedrohung für Deutschland aus, sagte Jäger. Russland dränge Deutschland diese Konfrontation auf. In Emden soll ein neuer Marinehafen für die Bundeswehr entstehen. Neben Wilhelmshaven wäre er der zweite deutsche Marinestandort an der Nordsee. Verteidigungsminister Boris Pistorius und Niedersachsens Ministerpräsident Stefan Weil unterzeichneten dazu eine Absichtserklärung. Pistorius sprach von einer Milliardeninvestition. Der Hafen soll Anfang der 2030er Jahre fertiggestellt werden. Die Marine sei derzeit die kleinste in der Geschichte der Bundeswehr und müsse wachsen, sagte Pistorius. Mehr als 4 Monate nach dem Start der neuen E-Auto-Prämie sind rund 100.000 Förderanträge bewilligt worden. Bundesumweltminister Carsten Schneider sagte der Bild-Zeitung, das Programm habe die Erwartungen damit deutlich übertroffen. Jedes zusätzliche Elektroauto mache Deutschland unabhängiger von teuren Ölimporten, sagte Schneider. Die Förderung war im Mai gestartet und richtet sich vor allem an Haushalte mit geringerem Einkommen. Insgesamt stehen dafür 3 Milliarden Euro zur Verfügung. Der diesjährige Nobelpreis für Medizin geht an 2 deutsche und 1 US-amerikanischen Wissenschaftler. Geehrt werden Ernst Bamberg, Peter Hegemann und Karl Deisseroth für ihre Forschung zu lichtgesteuerten Ionenkanälen und zur Optogenetik. Das teilte das Karolinska-Institut in Stockholm mit. Hegemann forscht in Berlin, Nagel in Würzburg. Die Arbeiten helfen nach Angaben des Nobelkomitees dabei, zu verstehen, wie Nervenzellen im Gehirn Erinnerungen, Gefühle und Verhaltensweisen formen.
1: Soweit das Neueste aus der Radio SKW Nachrichtenredaktion. 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
3: Mit Susanne Trotzki. Ein Mann hat mit einer Bombendrohung am Stuttgarter Flughafen ein Verkehrschaos ausgelöst und tausende Menschen auf ihrer Reise behindert. Wegen eines Polizeieinsatzes im Sicherheitsbereich des Flughafens habe man den Flugverkehr zwischen 16.30 Uhr und 18 Uhr gestern unterbrechen müssen, so die Bundespolizei. Ein 24-Jähriger habe einer Flughafenmitarbeiterin gesagt, dass er eine Bombe in seinem Reisegepäck mit sich führe, so ein Sprecher. Eine tatsächliche Gefahrenlage habe nach der Durchsuchung ausgeschlossen werden können, hieß es. In Emden soll ein neuer Marinehafen gebaut werden. Bundesverteidigungsminister Boris Pistorius und Niedersachsens Ministerpräsident Olaf Lies unterzeichneten eine entsprechende Absichtserklärung. Der Marinehafen in Emden solle mehr Platz für Fregatten, Minensuchboote und Schlepper schaffen. An der Nordseeküste hat die Marine bisher nur in Wilhelmshaven einen eigenen Hafen. Fertig sein soll der neue Hafen in Emden schon 2030. Kunststoffverpackungen könnten bald deutlich teurer werden. Die Bundesregierung plant eine Plastiksteuer und erhofft sich dadurch zusätzliche Milliardeneinnahmen. Laut einem Gesetzentwurf sollen Unternehmen künftig 550 Euro pro Tonne Verpackung zahlen. Damit sollen auch Anreize geschaffen werden, weniger Plastik zu verbrauchen. Das Gesetz soll im Juli 2027 in Kraft treten. Die Einnahmen könnten bei rund 1,5 Milliarden Euro pro Jahr liegen. Mehr als 11 Jahre nach der Germanwings-Katastrophe entscheidet das Landgericht Braunschweig heute über eine Schadenersatzklage von 30 Hinterbliebenen. Die Kläger werfen dem Luftfahrtbundesamt vor, dass nicht genügend überwacht worden sei, ob der Co-Pilot flugtauglich sei. Sie fordern einen Schadenersatz zwischen 500 und 110.000 Euro. Das Gericht stufte die Erfolgsaussichten als gering ein. Bei dem Absturz waren 2015 alle Insassen gestorben. Der Co-Pilot hatte die Maschine absichtlich abstürzen lassen. Der Medizin-Nobelpreis geht in diesem Jahr auch an den Berliner Wissenschaftler Peter Hegemann von der Humboldt-Universität. Er teilt sich den Preis mit einem weiteren Wissenschaftler von der Uni Würzburg und einem US-Forscher. Der Nobelpreis werde für die Pionierarbeit an der Optogenetik verliehen, hieß es. Im Kern geht es dabei darum, einzelne Nervenzellen im Gehirn mit einem Lichtimpuls gezielt anzusteuern. Diese Methode wird bereits heute schon in Laboren weltweit eingesetzt, um weiteren Geheimnissen des Gehirns auf die Spur zu kommen.
2: Soweit das Neueste aus der Radio SKW Nachrichtenredaktion. Das Wetter.
3: Etwas angewölkt in diesem Dienstagmorgen, aktuell 10 Grad, im Tagesverlauf schön mit 21 Grad. In der kommenden Nacht um 9 Grad und morgen noch einmal sonnig, spätsommerlich warm mit maximal 20 Grad.
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3: Vorsicht auf der A10 südlicher Berliner Ring, Dreieck Potsdam Richtung Schönefelder Kreuz zwischen Ludwigsfelde West und Genshagen. Nach einem Unfall ist nur die rechte Spur frei. Vorsicht auch im Landkreis Oder Spree auf der Landstraße zwischen Grunow und Mixdorf. Hier liegt ein totes Tier auf der Fahrbahn. Stadtverkehr Berlin A113 stadteinwärts für Grenzallee gibt es Stop and Go mit 5 Minuten. 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
3: A10 südlicher Berliner Ring Richtung Dreieck Spreeau im Schönefelder Kreuz. L40 Brusendorf. Dankeschön an Thorsten für diese morgendliche Meldung. Und Teupitz-Gutsmannstraße. Und wenn Sie auch noch was gesehen haben unterwegs, Staus, Blitzer, Verkehrsbehinderungen, dann können Sie das gerne melden und ergänzen. Entweder telefonisch oder auch per WhatsApp unter 033 75 52 73 60. Da, wo Sie unterwegs sind, eine gute, eine unfallfreie Fahrt.
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3: Und damit ist es 6:04 an diesem Dienstag, dem 6. Oktober. Damit wünsche ich einen guten Start und guten Morgen.
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1: Zwei Tage nach einer AfD-Veranstaltung auf der Bullenwiese in Fürstenwalde liegt laut Medienberichten ein beißender und ätzender Geruch über dem Veranstaltungsgelände. Vor allem am Rand der Fläche nahe der Spree riecht es massiv nach faulen Eiern. Die Stadt Fürstenwalde hat deshalb die Bullenwiese vorsorglich für die Öffentlichkeit gesperrt. Nach derzeitigen Erkenntnissen wird davon ausgegangen, dass in der Nacht von Freitag auf Samstag in einigen Bereichen der Bullenwiese mutmaßlich Buttersäure verteilt worden ist. Da noch nicht abschließend geklärt ist, um welche Stoffe es sich genau handelt und eine mögliche Gesundheitsgefährdung nicht ausgeschlossen werden kann, wurde der Bereich nach Rücksprache mit der unteren Naturschutzbehörde des Landkreises Oder-Spree vorsorglich abgesperrt. Auch die Wege durch den betroffenen Bereich sind gesperrt worden. Wer Beobachtungen gemacht hat oder Hinweise geben kann, die zur Aufklärung dieses Vorfalls beitragen, wird gebeten, sich bei der Stadtverwaltung zu melden. Mehr dazu unter fürstenwalde-spree.de.
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0: Und damit ist es 6.30 Uhr, 6:30.
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12: Mit Jörg Trotzki. Die Linke in Berlin hat beim Verwaltungsgericht Potsdam eine einstweilige Anordnung gegen Brandenburgs Innenminister Jan Redmann beantragt. Hintergrund sei ein Video Redmanns auf dem offiziellen Instagram-Kanal. Darin stellt der Innenminister eine Verbindung der Berliner Linken zur organisierten Kriminalität und zum Antisemitismus her. Die Berliner Linke sieht darin eine rechtswidrige Nutzung staatlicher Ressourcen, die die Chancengleichheit im politischen Wettbewerb verletzt. Vor dem Landgericht Cottbus muss sich ein Mann für eine besonders verachtenswerte Tat verantworten. Er soll bei einem Besuch in Tropical Islands eine schlafende Camperin in ihrem Zelt überfallen und vergewaltigt haben. Der 38-Jährige sagt, er habe wegen eines Familienstreits zuvor Drogen und Alkohol genommen und danach einen Filmriss gehabt. Ein Gutachter ist damit beauftragt worden, herauszufinden, ob die Mischung aus Alkohol und Drogen bei dem Mann tatsächlich zu einem Blackout geführt hat. Später habe der Mann der Frau 5.000 Euro gezahlt und damit gedroht, ihren Freund zu töten, heißt das weiter. Das Opfer selbst soll morgen aussagen. Brandenburger Pendler, bitte aufgepasst. Die Vorbereitung für die Sanierung der Bundesstraße 5 hat begonnen. Saniert werden soll ja der Abschnitt bei Dalgo-Döberitz zwischen Rohrbeck und der Berliner Landesgrenze. Der knapp 4 Kilometer lange Abschnitt werde in 4 Bauphasen erneuert, heißt es vom Landesbetrieb Straßenwesen. Aktuell komme es derzeit zu geringen Einschränkungen für den Autoverkehr, heißt es weiter. Richtig los geht's in knapp 2 Wochen, dann wird der Verkehr auf die gegenüberliegende Seite vorbeigeführt. Und heute heißt es endlich wieder schön, schöner Schönefeld mit Neuigkeiten und Wissenswertem aus der wohl am stärksten wachsenden Gemeinde Deutschlands. Freuen Sie sich auf ein interessantes Gespräch mit Schönefelds Bürgermeister Christian Henschel. Susanne am Morgen will mehr wissen über die führerlose Straße.

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1: Dankeschön, Jörg.
2: Soweit das Neueste aus der Radio SKW Nachrichtenredaktion. Das Wetter.
1: Mit ein paar wenigen Wolken geht's in diesem Dienstag. Aktuell 9 Grad in Königs Wusterhausen, 9 Grad in Zeuthen, 10 Grad im Moment in Bad Saarow. Es wird ein schöner Dienstag mit 21 Grad. In der kommenden Nacht um 9 Grad und morgen nochmal sonnig und spätsommerlich warm mit bis zu 20 Grad.
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1: Vorsicht auf der A10 Richtung Dreieck Potsdam. Zwischen Ludwigsfelde West und Genshagen nach einem Unfall ist nur die rechte Spur frei. Stadtverkehr Berlin A113 stadteinwärts ab der Stubenbrauchstraße bis zum Dreieck Neukölln Stop and Go mit 10 Minuten und im weiteren Verlauf zur A100 für Albo-Innstraße Stop and Go mit 10 Minuten. Köpenick-Rudolf-Röhl-Allee Richtung an der Wuhlheide. Auch hier dichter Verkehr, planen Sie 5 Minuten mehr ein. 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
1: F40 Brosendorf. Dankeschön an Thorsten Teupitz, Gutsmannstraße und Fürstenwalde, Dr. Wilhelm-Kühlt-Straße. Und wenn Sie auch noch was gesehen haben unterwegs, Staus, Blitzer, Verkehrsbehinderungen, können Sie das gerne melden und ergänzen. Entweder rufen Sie an oder Sie schicken das Ganze als WhatsApp direkt hier ins Studio unter 03375 52 73 60. Da, wo Sie unterwegs sind, eine gute, eine unfallfreie Fahrt. 4 Minuten nach 7 an diesem Dienstagmorgen und gleich hier möchte ich Ihnen ein wirklich ganz besonderes Konzert am Wochenende mal ans Herz legen. Da geht's um Tradition und Moderne, die da aufeinandertreffen musikalisch. Und dazu gleich nach dem Klassiker dieser Stunde bei Radio SKW und Susanna Morgen.

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Was passiert, wenn traditionelle jüdische Melodien aus aller Welt auf die lebendige Energie Berlins treffen? Dann entsteht ein Konzert voller Lebensfreude, Leidenschaft und überraschender Klangfarben. An diesem Sonntag lebt Fidel Tov, jüdisches Konzert mit Global Kosher Geige, zu einer ganz besonderen musikalischen Reise in den Rathaussaal Königs Wusterhausen ein. Geigenvirtuose Alexei Koschetow und seine Band Fidel Tov verbinden traditionelle Klezmerklänge und jüdische Melodien aus verschiedenen Ländern mit modernen Einflüssen und der unverwechselbaren Energie Berlins. Dabei wird die Violine mal temperamentvoll und mitreißend, mal gefühlvoll und berührend und erzählt auf ihre ganz eigene Weise Geschichten von Tradition, Heimat und Lebensfreude. Freuen Sie sich auf einen besonderen Konzertabend voller Musik und Emotionen. 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Tickets gibt's bei Reservex und allen zugehörigen Vorverkaufsstellen, wie der Touristeninformation am Bahnhof Königs Wusterhausen. Und wir von Radio SKW wünschen Ihnen einen ganz besonderen, stimmungsvollen Konzertabend am Sonntag im Rathaussaal in Königs Wusterhausen.

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1: In der kommenden Woche am Donnerstag, dem 15. Oktober, laden der NABU Dameland e.V. und der Naturpark Dame Heideseen zum ersten Naturschutzabend im Kaiserbahnhof Halbe ein. Vorgestellt werden verschiedene naturschutzfachliche Themen sowie das Jahrbuch 2027. Schwerpunktmäßig geht es um Wildkatzen und auch Wölfe. Der Fotograf Robert Hausschild wird stimmungsvolle Tierfotos zeigen und der Naturparkleiter Carsten Preuß wird über den bemerkenswerten Nachweis der europäischen Wildkatze berichten. Das Ganze am 15. Oktober beginnen ist um 16.30 Uhr zunächst mit Wissenswertem rund um die Geschichte des Kaiserbahnhofs Halbe und dann ab 18 Uhr gibt es naturschutzfachliche Beiträge. Mehr dazu unter dame-heideseen-naturpark.de.
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14: Und damit ist es 7 Uhr.
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14: Mit Susanne Trotzki. Ein Mann hat mit einer Bombendrohung am Stuttgarter Flughafen ein Verkehrschaos ausgelöst und tausende Menschen auf ihrer Reise behindert. Wegen eines Polizeieinsatzes im Sicherheitsbereich des Flughafens habe man den Flugverkehr zwischen 16.30 Uhr und 18 Uhr gestern unterbrechen müssen, so die Bundespolizei. Ein 24-Jähriger habe einer Flughafenmitarbeiterin gesagt, dass er eine Bombe in seinem Reisegepäck mit sich führe, so ein Sprecher. Eine tatsächliche Gefahrenlage habe nach der Durchsuchung ausgeschlossen werden können, hieß es. In Emden soll ein neuer Marinehafen gebaut werden. Bundesverteidigungsminister Boris Pistorius und Niedersachsens Ministerpräsident Olaf Lies unterzeichneten eine entsprechende Absichtserklärung. Der Marinehafen in Emden solle mehr Platz für Fregatten, Minensuchboote und Schlepper schaffen. An der Nordseeküste hat die Marine bisher nur in Wilhelmshaven einen eigenen Hafen. Fertig sein soll der neue Hafen in Emden schon 2030. Kunststoffverpackungen könnten bald deutlich teurer werden. Die Bundesregierung plant eine Plastiksteuer und erhofft sich dadurch zusätzliche Milliardeneinnahmen. Laut einem Gesetzentwurf sollen Unternehmen künftig 550 Euro pro Tonne Verpackung zahlen. Damit sollen auch Anreize geschaffen werden, weniger Plastik zu verbrauchen. Das Gesetz soll im Juli 2027 in Kraft treten. Die Einnahmen könnten bei rund 1,5 Milliarden Euro pro Jahr liegen. Mehr als 11 Jahre nach der Germanwings-Katastrophe entscheidet das Landgericht Braunschweig heute über eine Schadenersatzklage von 30 Hinterbliebenen. Die Kläger werfen dem Luftfahrtbundesamt vor, dass nicht genügend überwacht worden sei, ob der Co-Pilot flugtauglich sei. Sie fordern einen Schadenersatz zwischen 500 und 110.000 Euro. Das Gericht stufte die Erfolgsaussichten als gering ein. Bei dem Absturz waren 2015 alle Insassen gestorben. Der Co-Pilot hatte die Maschine absichtlich abstürzen lassen. Der Medizin-Nobelpreis geht in diesem Jahr auch an den Berliner Wissenschaftler Peter Hegemann von der Humboldt-Universität. Er teilt sich den Preis mit einem weiteren Wissenschaftler von der Uni Würzburg und einem US-Forscher. Der Nobelpreis werde für die Pionierarbeit an der Optogenetik verliehen, hieß es. Im Kern geht es dabei darum, einzelne Nervenzellen im Gehirn mit einem Lichtimpuls gezielt anzusteuern. Diese Methode wird bereits heute schon in Laboren weltweit eingesetzt, um weiteren Geheimnissen des Gehirns auf die Spur zu kommen.
0: Soweit das Neueste aus der Radio SKW Nachrichtenredaktion. Das Wetter.
14: So langsam wird es hell an diesem Dienstag und dazu ist es angefrischt mit aktuell 9 Grad, aber heute ein schöner Tag mit 21 Grad. In der kommenden Nacht um 9 Grad und morgen nochmal sonnig und spätsommerlich warm mit bis zu 20 Grad.
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14: Vorsicht bitte auf der A10 südlicher Berliner Ring Richtung Schönefelder Kreuz. Zwischen Ludwigsfelde West und Genshagen nach einem Unfall ist nur die rechte Spur frei. Auf der Köthner Straße gibt es zwischen dem Abzweig nach Halbe und Oderin einen Wildunfall. Auch hier bitte Vorsicht. Stadtverkehr Berlin A113 stadteinwärts ab der Stubenbrauchstraße bis zur A100 Höhe Albuinstraße Stop and Go mit 10 Minuten. Und Köpenick-Rudolf-Röhl-Allee Richtung an der Wuhlheide hier Stau mit 10 Minuten. 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
14: Auf der F40 Höhe Brusendorf. Dankeschön an Thorsten Teupitz-Gutzmann-Straße und Fürstenwalde, Dr. Wilhelm-Kütz-Straße. Und wenn Sie auch noch was gesehen haben unterwegs, Staus, Blitze, Verkehrsbehinderungen, können Sie das gerne melden und ergänzen. Entweder rufen Sie an oder Sie schicken das Ganze als WhatsApp direkt hier ins Studio zu mir unter 033 75 52 73 60. Da, wo Sie unterwegs sind, eine gute, eine unfallfreie Fahrt.
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14: 7:04 an diesem Dienstag, dem 6. Oktober, gleich hier, möchte ich Ihnen eine ganz besondere Studie vorstellen, die sich mal mit den Belangen, mit den Wünschen von Älteren, also von Senioren, befasst. Dazu gleich mehr hier.
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0: 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Älterwerden kann heute ganz anders aussehen als noch vor ein paar Jahrzehnten. Die meisten verbinden diese Lebensphase mittlerweile mit neuen Freiheiten, mehr Zeit und einer hohen Lebenszufriedenheit. Anlässlich des Weltseniorentags am 1. Oktober jetzt im Gespräch, was ältere Menschen wirklich besonders ist, mit Christina Körfer von Lifter. Was wünschen sich denn Menschen für ihr Leben aktuell so im Alter?
1: Für die meisten gehört dazu vor allem, dass das eigene Leben möglichst lange selbst in ihrer eigenen Hand bleibt. Und genau deshalb ist Selbstständigkeit laut der Lifter-Index-Studie für 93% der Befragten ein ganz, ganz wichtiger Punkt. Gesundheit ist dabei die wichtigste Voraussetzung für Selbstständigkeit. Es geht also nicht nur darum, möglichst lange gesund zu bleiben, sondern weiterhin selbst entscheiden zu können, wie der eigene Alltag aussehen soll. Und das Bedürfnis zieht sich durch ganz viele Lebensbereiche.
0: Und welche Rolle spielt dabei das eigene Zuhause?
1: Zu Hause, da hängen Erinnerungen und Gewohnheiten und eben auch ein Stück der eigenen Identität. Deshalb wünschen sich die meisten, auch im höheren Alter, dort bleiben zu können. Und spannend ist, dass die Zufriedenheit mit der eigenen Wohnsituation trotzdem sehr hoch ist, obwohl viele Häuser und Wohnungen noch gar nicht richtig altersgerecht angepasst sind. Und genau diese Lücke zwischen dem Wunsch nach dem eigenen Zuhause und den tatsächlichen Bedingungen, die wird in unserer Studie sehr deutlich.
0: Warum wird das Älterwerden mittlerweile eigentlich positiver erlebt als oft gedacht?
1: Das Älterwerden wird insgesamt positiv und zugleich aber auch ambivalent erlebt. Auf der einen Seite stehen Chancen und Freiheiten und auf der anderen Seite wachsen natürlich die gesundheitlichen Einschränkungen und die Unsicherheiten. Trotzdem ist die Lebenszufriedenheit der Generation 55 plus insgesamt hoch. Während Alter in der gesellschaftlichen Debatte häufig mit Krankheit und Belastung verbunden sind, bewerten die Befragten ihre gegenwärtige Lebenssituation im Durchschnitt mit 7 von 10 Punkten.
0: Wie gut sind wir eigentlich auf das eigene Älterwerden vorbereitet?
1: Professorin Kuhlmai, eine renommierte Gerontologin und Altersforscherin, sieht genau hier eine zentrale Erkenntnis der Lifter-Index-Studie. Sie zeigt eine Diskrepanz zwischen dem Wunsch, möglichst lange selbstständig zu bleiben, und der tatsächlichen Vorbereitung darauf. Und genau darin sehen wir von Lifter einen wichtigen Ansatzpunkt. Möglichst früh darüber nachzudenken, welche Veränderungen sich zum Beispiel im eigenen Wohnumfeld im Alter ergeben müssen, damit eben Selbstbestimmung und Freiheit später auch erhalten bleiben kann.
0: Was sagen Sie, was braucht es für gutes Älterwerden in der Zukunft?
1: Ja, da geht es um deutlich mehr als nur um Gesundheit alleine. Wichtig sind auch soziale Kontakte. Natürlich braucht man finanzielle Sicherheit, die passende Wohnung und insgesamt auch ein Umfeld, in dem die Menschen gut zurechtkommen. Gutes Älterwerden entsteht dabei aus persönlichen Möglichkeiten und auch aus den Bedingungen, die das Umfeld bietet. Also die Gesellschaft des langen Lebens braucht vor allem Strukturen, die Freiheit und Selbstständigkeit auch im höheren Alter möglich machen.
0: Gutes Älterwerden bedeutet für viele vor allem möglichst lange selbst über das eigene Leben entscheiden zu können, ein Umfeld zu haben, das genau das möglich macht. Und da ist das häusliche Umfeld ganz, ganz wichtig. Und da ist natürlich die Frage, wie lässt sich eine Wohnung so gestalten, dass Menschen auch im Alter oder bei zunehmender Unterstützung möglichst lange selbstständig und darin sicher leben können. Und darauf gibt es Antworten heute an diesem Montag, dem 5. Oktober in Lübben. Denn die neue Pflegemusterwohnung in der Heinrich-von-Kleist-Straße 5 lädt von 10 bis 18 Uhr zu einem Tag der offenen Tür ein. Diese Wohnung zeigt mal ganz praktisch, welche Möglichkeiten es für eine altersgerechte und barrierearme Gestaltung gibt. Besucher können Hilfsmittel, technische Assistenzsysteme, Lösungen für mehr Sicherheit im Alltag direkt vor Ort mal kennenlernen. Und neben der Besichtigung steht natürlich auch die persönliche Beratung im Mittelpunkt. Der Pflegestützpunkt, das Sozialamt und das Gesundheitsamt des Landkreises Dahmer-Spreewald stehen für Fragen rund um die Themen Pflege, Wohnraumanpassung und alle Unterstützungsangebote zur Verfügung vor Ort. Das beim Tag der offenen Tür heute an diesem Montag von 10 bis 18 Uhr in der Heinrich-von-Kleist-Straße 5 in Lübben.

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1: Zwei Tage nach einer AfD-Veranstaltung auf der Bullenwiese in Fürstenwalde liegt laut Medienberichten ein beißender und ätzender Geruch über dem Veranstaltungsgelände. Vor allem am Rand der Fläche nahe der Spree riecht es massiv nach faulen Eiern. Die Stadt Fürstenwalde hat deshalb die Bullenwiese vorsorglich für die Öffentlichkeit gesperrt. Nach derzeitigen Erkenntnissen wird davon ausgegangen, dass in der Nacht von Freitag auf Samstag in einigen Bereichen der Bullenwiese mutmaßlich Buttersäure verteilt worden ist. Da noch nicht abschließend geklärt ist, um welche Stoffe es sich genau handelt und eine mögliche Gesundheit Gefährdung nicht ausgeschlossen werden kann, wurde der Bereich nach Rücksprache mit der unteren Naturschutzbehörde des Landkreises Oder-Spree vorsorglich abgesperrt. Auch die Wege durch den betroffenen Bereich sind gesperrt worden. Wer Beobachtungen gemacht hat oder Hinweise geben kann, die zur Aufklärung dieses Vorfalls beitragen, wird gebeten, sich bei der Stadtverwaltung zu melden. Mehr dazu unter fürstenwalde-spree.de.
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8: Und damit ist es 7:30 Uhr, 7:30.
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10: Michael Trotzki. Ab dem 1. November werden die Züge des RE7 zwischen Senftenberg und Dessau wieder deutlich weniger Sitzplätze haben. Die Kapazitätserweiterung werde, wie bereits im März angekündigt, zurückgenommen, heißt es. Aktuell sind die Züge des RE7 ja werktags zu den Stoßzeiten mit 420 Sitzen unterwegs, ab dem nächsten Monat dann wieder nur noch mit 270. Zu Beginn der Osterferien im nächsten Jahr werde die Sitzplatzerweiterung wieder eingeführt, heißt es abschließend von der Bahn. Diese beginnen dann am 22. März. Nach einer Serie von Angriffen mit Bauschaum auf hunderte Fahrzeuge hier in Brandenburg und Berlin sind drei Männer zu jeweils 3.000 Euro Geldstrafe und eine Frau zu 50 Stunden gemeinnütziger Arbeit verurteilt worden. Der Prozess fand im baden-württembergischen Ulm statt, da in der Region dort die meisten Autos beschädigt wurden. Die Angeklagten sind zwischen 18 und 22 Jahre alt. In dem Prozess haben sie gestanden, im Dezember 2024 nahezu 300 Fahrzeugen Bauschaum in den Auspuff gesprüht zu haben. Einer der Männer sagte, er sei von einem Russen angestiftet worden. Das Bundesamt für Verfassungsschutz warnt ja seit längerem vor Versuchen russischer Geheimdienste, in Deutschland sogenannte Wegwerfagenten anzuheuern. In Barnim ist nach drei Jahren erstmals ein Fall der afrikanischen Schweinepest gemeldet worden. Nach Angaben der Kreisverwaltung dort wurde das Wildschwein auf Höhe der Ortschaft Luno entdeckt. Bis zum Ende der Woche soll eine Allgemeinverfügung erlassen werden, sagte man uns. Man sei jedoch froh, dass nach wie vor Zäune Richtung Märkisch-Oderland und Polen stehen und diese nicht abgebaut wurden. Betont wurde von der Kreisverwaltung weiter, dass die afrikanische Schweinepest für Menschen ungefährlich ist.
9: Soweit das Neueste aus der Radio SKW Nachrichtenredaktion. Das Wetter.
8: Sonne gemixt mit Wolken mit aktuell 9 Grad hier bei uns in Wildau, so auch in Eichwalde und Erkner. Im Tagesverlauf ein schöner Tag mit 21 Grad. In der kommenden Nacht 9 Grad, auch morgen nochmal so richtig schön spätsommerlich warm mit Tageshöchstwerten um 20 Grad.
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8: A10 südlicher Berliner Ring Richtung Dreieckwerder in Höhe Ludwigsfelde Ost. Mittlere und linke Spur gesperrt. Hier laufen Reinigungsarbeiten. A13 Richtung Berlin zwischen Rago und Schönefelder Kreuz. Vorsicht, hier liegt ein totes Tier auf der rechten Spur. In Königs-Wusterhausen gibt es Stau auf der Berliner Straße, Cottbusser Straße und Eichenallee mit jeweils 5 Minuten. Und Erkner die Friedrichstraße ist zwischen Kreisverkehr und Seestraße in beiden Richtungen gesperrt.

0: der Fangschneusenstraße gibt es Stau mit 10 Minuten. Stadtverkehr Berlin, A100 Richtung Wedding. Zwischen Dreieck-Neukölln und Innsbrucker Platz Stau mit 20 Minuten. Köpenick-Rudolf-Röhl-Allee zwischen am Bahnhof Wuhlheide und an der Wuhlheide in Richtung Adlershof 4 Stau mit gut 5 Minuten. 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
0: Auf der L40 Brusendorf. Dankeschön an Thorsten, Teupitz-Gutzmann-Straße und in Fürstenwalde einmal auf der Dr. Wilhelm-Kühlt-Straße und der Lise-Meitner-Straße. Und wenn Sie auch noch was gesehen haben unterwegs, Staus, Blitzer, Verkehrsbehinderungen, können Sie das gerne melden und ergänzen. Entweder telefonisch oder auch per WhatsApp unter 03375 52 73 60. Da, wo Sie unterwegs sind, eine gute, eine unfallfreie Fahrt. Damit ist es 7:04 an diesem Dienstagmorgen, dem 6. Oktober. Vorfreude ist ja die schönste Freude und wir blicken mal mit großer Vorfreude Richtung Wochenende und haben wirklich tolles Spektakel hier im Volkshaus Wildau am Wochenende und dazu gleich mehr nach dem Classic Hit dieser Stunde bei Radio SKW und Susanne Morgen. Schön, dass Sie dabei sind. Guten Morgen.

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1: In der kommenden Woche am Donnerstag, dem 15. Oktober, laden der NABU Dameland e.V. und der Naturpark Dahme Heideseen zum ersten Naturschutzabend im Kaiserbahnhof Halbe ein. Vorgestellt werden verschiedene naturschutzfachliche Themen sowie das Jahrbuch 2027. Schwerpunktmäßig geht es um Wildkatzen und auch Wölfe. Der Fotograf Robert Hausschild wird stimmungsvolle Tierfotos zeigen und der Naturparkleiter Carsten Preuß wird über den bemerkenswerten Nachweis der europäischen Wildkatze berichten. Das Ganze am 15. Oktober beginnen ist um 16.30 Uhr zunächst mit Wissenswertem rund um die Geschichte des Kaiserbahnhofs Halbe und dann ab 18 Uhr gibt es naturschutzfachliche Beiträge. Mehr dazu unter dahme-heideseen-naturpark.de.
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1: Und damit ist es 8 Uhr.
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1: Mit Susanne Trotzki. Ein Mann hat mit einer Bombendrohung am Stuttgarter Flughafen ein Verkehrschaos ausgelöst und tausende Menschen auf ihrer Reise behindert. Wegen eines Polizeieinsatzes im Sicherheitsbereich des Flughafens habe man den Flugverkehr zwischen 16.30 Uhr und 18 Uhr gestern unterbrechen müssen, so die Bundespolizei. Ein 24-Jähriger habe einer Flughafenmitarbeiterin gesagt, dass er eine Bombe in seinem Reisegepäck mit sich führe, so ein Sprecher. Eine tatsächliche Gefahrenlage habe nach der Durchsuchung ausgeschlossen werden können, hieß es. In Emden soll ein neuer Marinehafen gebaut werden. Bundesverteidigungsminister Boris Pistorius und Niedersachsens Ministerpräsident Olaf Lies unterzeichneten eine entsprechende Absichtserklärung. Der Marinehafen in Emden solle mehr Platz für Fregatten, Minensuchboote und Schlepper schaffen. An der Nordseeküste hat die Marine bisher nur in Wilhelmshaven einen eigenen Hafen. Fertig sein soll der neue Hafen in Emden schon 2030. Kunststoffverpackungen könnten bald deutlich teurer werden. Die Bundesregierung plant eine Plastiksteuer und erhofft sich dadurch zusätzliche Milliardeneinnahmen. Laut einem Gesetzentwurf sollen Unternehmen künftig 550 Euro pro Tonne Verpackung zahlen. Damit sollen auch Anreize geschaffen werden, weniger Plastik zu verbrauchen. Das Gesetz soll im Juli 2027 in Kraft treten. Die Einnahmen könnten bei rund 1,5 Milliarden Euro pro Jahr liegen. Mehr als 11 Jahre nach der Germanwings-Katastrophe entscheidet das Landgericht Braunschweig heute über eine Schadenersatzklage von 30 Hinterbliebenen. Die Kläger werfen dem Luftfahrtbundesamt vor, dass nicht genügend überwacht worden sei, ob der Co-Pilot flugtauglich sei. Sie fordern einen Schadenersatz zwischen 500 und 110.000 Euro. Das Gericht stufte die Erfolgsaussichten als gering ein. Bei dem Absturz waren 2015 alle Insassen gestorben. Der Co-Pilot hatte die Maschine absichtlich abstürzen lassen. Der Medizin-Nobelpreis geht in diesem Jahr auch an den Berliner Wissenschaftler Peter Hegemann von der Humboldt-Universität. Er teilt sich den Preis mit einem weiteren Wissenschaftler von der Uni Würzburg und einem US-Forscher. Der Nobelpreis werde für die Pionierarbeit an der Optogenetik verliehen, hieß es. Im Kern geht es dabei darum, einzelne Nervenzellen im Gehirn mit einem Lichtimpuls gezielt anzusteuern. Diese Methode wird bereits heute schon in Laboren weltweit eingesetzt, um weiteren Geheimnissen des Gehirns auf die Spur zu kommen.
10: Soweit das Neueste aus der Radio SKW Nachrichtenredaktion. Das Wetter.
1: Es ist ein schöner Dienstagmorgen, aber auch noch schön angefrischt mit 9 Grad. Im Tagesverlauf bleibt es so bei maximal 21 Grad. In der kommenden Nacht 9 Grad und auch morgen nochmal spätsommerlich warm mit bis zu 20 Grad.
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1: Auf der A10 südlicher Berliner Ring Richtung Dreikwerder in Höhe Ludwigsfelde Ost sind die mittlere und die linke Spur gesperrt. Hier laufen Reinigungsarbeiten und Reparaturarbeiten. Nochmal A10 südlicher Berliner Ring Richtung Dreieck-Spreeau an der Abfahrt Königs-Wusterhausen. Da gibt es Stau mit 5 Minuten. In Königs-Wusterhausen ist die Innenstadt ordentlich zugestaut. Einmal über die Luckenwalder Straße mit Stau in 10 Minuten. Eichenallee, Cottbusser, Storkower Straße und das jeweils mit 5 Minuten obendrauf. Niederlehm am Rosenbogenstau mit 5 Minuten. L400, Königs-Wusterhausener Straße Richtung Waltersdorf, Stop and Go mit 5 Minuten. Erkner, die Friedrichstraße ist zwischen Kreisverkehr und Seestraße in beiden Richtungen gesperrt. Auf der Umfahrung Fangschleusenstraße Stau mit 15 Minuten. Rudolf-Breitscheid-Straße Richtung Fangschleusenstraße Stop and Go mit 5 Minuten. Und Neuzittauer Straße Richtung Erkner Stau mit 10 Minuten. Fürstenwalde, die Eisenbahnstraße ist bis am Stern in beiden Richtungen gesperrt. Kirchhoffstraße in beiden Richtungen Stau mit 5 Minuten. Frankfurter Straße Stau und auch Rauner Straße Stau mit 5 Minuten, August-Bebe-Straße Stau mit 10 Minuten. Stadtverkehr Berlin A100 Richtung Wedding zwischen Dreikner-Köln und Innsbrucker Platz Stau mit 25 Minuten und Köpenick-Rudolf-Röhl-Allee zwischen Bahnhof Wuhlheide und an der Wuhlheide Richtung Adlershof Stau mit 10 Minuten. 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
1: L40 Brusendorf. Dankeschön an Thorsten Galun, Mittenwalder Straße und in Fürstenwalde einmal auf der Dr. Wilhelm-Kütz-Straße und auch auf der Lise-Meitner-Straße. Und wenn Sie auch noch was gesehen haben unterwegs, Staus, Blitzer, Verkehrsbehinderungen, können Sie das gerne melden und ergänzen. Entweder rufen Sie an oder Sie schicken das Ganze als WhatsApp direkt hier ins Studio zu mir unter 033 75 52 73 60. Da, wo Sie unterwegs sind, eine gute, eine unfallfreie Fahrt.
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1: 8:05 an diesem Dienstagmorgen, dem 6. Oktober. Es wird Zeit für die Spreewelten-News und die gibt's gleich hier.
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1: Der Oktober zeigt sich von seiner goldenen, schönen und auch noch warmen Seite. Es lohnt sich also, das noch so lange es geht, draußen zu genießen. Und das können Sie in den Spreewelten erleben. Genauer gesagt im Hof des Spreewelten-Hotels und der Gutshausbar. Denn da gibt es jetzt an diesem Donnerstag den allerletzten Hofabend dieses Jahres. Und das jetzt am 8. Oktober von 19 bis 22 Uhr im Gutshof des Spreewelten-Hotels. Mit dem authentischen Querbeat-Akustik-Covern sorgen The Blue Spirits Unplugged für den passenden musikalischen Ausklang der Hofabendsaison 2026 und nochmal so ein bisschen spätsommerliches Flair. Der Eintritt ist frei, auch für Nicht-Hotelgäste im Gutshof des Spreewelten-Hotels. Und wenn das Wetter dann doch ein bisschen frischer werden sollte, geht es einfach hinein in die Bar. Mehr Neuigkeiten und Infos gibt es auf den Social-Media-Kanälen Facebook und Instagram mit Spreewelten und natürlich auch auf der Webseite unter spreewelten.de.

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1: Zwei Tage nach einer AfD-Veranstaltung auf der Bullenwiese in Fürstenwalde liegt laut Medienberichten ein beißender und ätzender Geruch über dem Veranstaltungsgelände. Vor allem am Rand der Fläche nahe der Spree riecht es massiv nach faulen Eiern. Die Stadt Fürstenwalde hat deshalb die Bullenwiese vorsorglich für die Öffentlichkeit gesperrt. Nach derzeitigen Erkenntnissen wird davon ausgegangen, dass in der Nacht von Freitag auf Samstag in einigen Bereichen der Bullenwiese mutmaßlich Buttersäure verteilt worden ist. Da noch nicht abschließend geklärt ist, um welche Stoffe es sich genau handelt und eine mögliche Gesundheitsgefährdung nicht ausgeschlossen werden kann, wurde der Bereich nach Rücksprache mit der unteren Naturschutzbehörde des Landkreises Oder-Spree vorsorglich abgesperrt. Auch die Wege durch den betroffenen Bereich sind gesperrt worden. Wer Beobachtungen gemacht hat oder Hinweise geben kann, die zur Aufklärung dieses Vorfalls beitragen, wird gebeten, sich bei der Stadtverwaltung zu melden. Mehr dazu unter fürstenwalde-spree.de.
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7: Und damit ist es 8.30 Uhr, halb neun.
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9: Mit Jörg Trotzki. Die Linke in Berlin hat beim Verwaltungsgericht Potsdam eine einstweilige Anordnung gegen Brandenburgs Innenminister Jan Redmann beantragt. Hintergrund sei ein Video Redmanns auf dem offiziellen Instagram-Kanal. Darin stellt der Innenminister eine Verbindung der Berliner Linken zur organisierten Kriminalität und zum Antisemitismus her. Die Berliner Linke sieht darin eine rechtswidrige Nutzung staatlicher Ressourcen, die die Chancengleichheit im politischen Wettbewerb verletzt. Vor dem Landgericht Cottbus muss sich ein Mann für eine besonders verachtenswerte Tat verantworten. Er soll bei einem Besuch in Tropical Islands eine schlafende Camperin in ihrem Zelt überfallen und vergewaltigt haben. Der 38-Jährige sagt, er habe wegen eines Familienstreits zuvor Drogen und Alkohol genommen und danach einen Filmriss gehabt. Ein Gutachter ist damit beauftragt worden, herauszufinden, ob die Mischung aus Alkohol und Drogen bei dem Mann tatsächlich zu einem Blackout geführt hat. Später habe der Mann der Frau 5.000 Euro gezahlt und damit gedroht, ihren Freund zu töten, heißt das weiter. Das Opfer selbst soll morgen aussagen. Brandenburger Pendler, bitte aufgepasst. Die Vorbereitung für die Sanierung der Bundesstraße 5 hat begonnen. Saniert werden soll ja der Abschnitt bei Dalgo-Döberitz zwischen Rohrbeck und der Berliner Landesgrenze. Der knapp 4 Kilometer lange Abschnitt werde in 4 Bauphasen erneuert, heißt es vom Landesbetrieb Straßenwesen. Aktuell komme es derzeit zu geringen Einschränkungen für den Autoverkehr, heißt es weiter. Richtig los geht's in knapp 2 Wochen, dann wird der Verkehr auf die gegenüberliegende Seite vorbeigeführt. Und heute heißt es endlich wieder schön, schöner Schönefeld mit Neuigkeiten und Wissenswertem aus der wohl am stärksten wachsenden Gemeinde Deutschlands. Freuen Sie sich auf ein interessantes Gespräch mit Schönefelds Bürgermeister Christian Henschel. Susanne am Morgen will mehr wissen über die führerlose Straßenbahn, eine mögliche Expo und den Umzug ins neue Rathaus. Kommen Sie mit nach Schönefeld, heute von 9 bis 10 nur hier bei Radio SKW.
7: Dankeschön, Jörg.
8: Soweit das Neueste aus der Radio SKW Nachrichtenredaktion. Das Wetter.
7: Sonnig durch den Dienstag mit aktuell 10 Grad gemessen in Königs Wusterhausen, auch so in Mittenwalde. Und Beeskow, es bleibt heute ein schöner Tag mit 21 Grad. In der kommenden Nacht um 9 Grad, morgen sonnig, spätsommerlich warm bei maximal 20 Grad.
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7: Auf der A10 südlicher Berliner Ring Richtung Dreieckwerder Höhe Ludwigsfelde Ost sind die mittlere und die linke Spur gesperrt wegen Reparaturarbeiten. In Königs Wusterhausen gibt es Stau auf der Cottbusser Straße mit 5 Minuten. Erkner, die Friedrichstraße ist zwischen Kreisverkehr und Seestraße in beiden Richtungen gesperrt. Auf der Fangschleusenstraße Stau mit 5 Minuten. Fürstenwalde Eisenbahnstraße bis am Stern in beiden Richtungen wegen Fahrbahnerneuerung gesperrt. Auf der Kirchhoffstraße Stau mit 5 Minuten. Stadtverkehr Berlin A100 Richtung Wedding zwischen Dreieckneukölln und Innsbrucker Platz, Stau mit 20 Minuten und Köpenick-Rudolf-Röhl-Allee in beiden Richtungen, Stau mit 10 Minuten.

0: Minuten. 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
0: F40, Höhe Brusendorf. Dankeschön an Thorsten, Teupitz-Gutzmann-Straße und Fürstenwalde, Dr. Wilhelm-Kühlt-Straße. Und wenn Sie auch noch was gesehen haben unterwegs, Staus, Blitzer, Verkehrsbehinderungen, können Sie das gerne melden und ergänzen. Entweder telefonisch oder auch per WhatsApp unter 033 75 52 73 60. Da, wo Sie unterwegs sind, eine gute, eine unfallfreie Fahrt. Damit ist es 8:58 an diesem Dienstagmorgen. Der Kantatenchor in Zeuthen bereitet sich auf ein wirklich fantastisches Konzert in der Kreuzkirche in Königs Wusterhausen vor. Und was da genau geplant ist und warum es sich wirklich lohnt, dieses Konzert zu besuchen. Dazu gleich nach dem Classic-Hit dieser Stunde bei Radio SKW und Susanne Morgen.

0: 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Ein großer Konzertabend erwartet Sie am Samstag, den 10. Oktober um 19 Uhr in der Kreuzkirche Königs Wusterhausen. Der Kantatenchor Zeuthen präsentiert eines der bedeutendsten geistlichen Werke Anton Bruckners. Die imposante Messe Nummer 3 in F-Moll für Solistenchor und großes Orchester. Mit dabei ist das Orchester der Komischen Oper Berlin, gemeinsam mit hochkarätigen Solistinnen und Solisten. Die musikalische Leitung übernimmt Kantor und Dirigent Christian Finke-Tanke. Doch was macht gerade dieses Werk von Anton Bruckner so besonders? Das kann der Dirigent wohl am besten selber beschreiben.
1: Weil sie entstanden ist zum Dank an Bruckners Schöpfer aus Erlösung oder aus Errettung vor schwerer Krankheit. Bruckner hatte, heute würde man sagen, eine depressive Episode erlebt und konnte aber durch Heilbehandlung tatsächlich genesen. Und zum Dank darüber hat er diese Messe komponiert, in der man alles hört. Man hört noch seine tiefe Verzweiflung, man hört aber vor allen Dingen seine Genesung in himmelhoch jauchzenden Tönen. Und wir werden mit über 100 Mitwirkenden auch diese klangvolle Messe dann aufführen.
0: Worauf freuen Sie sich gerade als Dirigent ganz besonders bei diesem Konzert?
1: Also ich freue mich, dass wir diesen Berg wirklich erklommen haben. Es ist für den Kantatenchor wirklich eine Herausforderung gewesen, weil wir das Stück noch nie aufgeführt haben und es sehr große Schwierigkeiten mit sich bringt. Und wir haben jetzt seit fast einem Jahr daran geprobt. Und das ist mir eine ganz besondere Freude, dass wir nun wirklich diesen Berg erklommen haben und endlich in der richtigen Stimmung sind, das Werk auch aufzuführen.
0: Erleben Sie die Messe Nummer 3 in F-Moll von Anton Bruckner an diesem Samstag, 10. Oktober um 19 Uhr in der Kreuzkirche Königs Wusterhausen. Karten gibt es über Eventim, in der Eichwalder Buchhandlung Komma und in der Touristeninformation Königs Wusterhausen. Und mehr Informationen auch unter kantatenchor-zeuthen.de.

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1: In der kommenden Woche am Donnerstag, dem 15. Oktober, laden der NABU Dameland e.V. und der Naturpark Dame Heideseen zum ersten Naturschutzabend im Kaiserbahnhof Halbe ein. Vorgestellt werden verschiedene naturschutzfachliche Themen sowie das Jahrbuch 2027. Schwerpunktmäßig geht es um Wildkatzen und auch Wölfe. Der Fotograf Robert Hausschild wird stimmungsvolle Tierfotos zeigen und der Naturparkleiter Carsten Preuß wird über den bemerkenswerten Nachweis der europäischen Wildkatze berichten. Das Ganze am 15. Oktober beginnen ist um 16.30 Uhr zunächst mit Wissenswertem rund um die Geschichte des Kaiserbahnhofs Halbe und dann ab 18 Uhr gibt es naturschutzfachliche Beiträge. Mehr dazu unter dame-heideseen-naturpark.de.
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1: Wie auch schon in den letzten Tagen, sorgt das ruhige Hochdruckwetter heute an diesem Dienstag meist für schwach ausgeprägte Wetterreize. Das heißt, in den frischen, teils etwas nebligen Morgenstunden können verstärkt rheumatische Beschwerden auftreten. Im Tagesverlauf lassen diese Beschwerden nach. Und Gräser und Ambrosiapollen fliegen ebenfalls nur in geringer Konzentration durch die Luft. Das heißt, Allergikerinnen und Allergiker kommen meist beschwerdefrei durch diesen Dienstag.
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13: Radio SKW Nachrichten aus der Region, Deutschland und der Welt. mit Susanne Trotzki. Ein Mann hat mit einer Bombendrohung am Stuttgarter Flughafen ein Verkehrschaos ausgelöst und tausende Menschen auf ihrer Reise behindert. Wegen eines Polizeieinsatzes im Sicherheitsbereich des Flughafens habe man den Flugverkehr zwischen 16.30 Uhr und 18 Uhr gestern unterbrechen müssen, so die Bundespolizei. Ein 24-Jähriger habe einer Flughafenmitarbeiterin gesagt, dass er eine Bombe in seinem Reisegepäck mit sich führe, so ein Sprecher. Eine tatsächliche Gefahrenlage habe nach der Durchsuchung ausgeschlossen werden können, hieß es. In Emden soll ein neuer Marinehafen gebaut werden. Bundesverteidigungsminister Boris Pistorius und Niedersachsens Ministerpräsident Olaf Lies unterzeichneten eine entsprechende Absichtserklärung. Der Marinehafen in Emden solle mehr Platz für Fregatten, Minensuchboote und Schlepper schaffen. An der Nordseeküste hat die Marine bisher nur in Wilhelmshaven einen eigenen Hafen. Fertig sein soll der neue Hafen in Emden schon 2030. Kunststoffverpackungen könnten bald deutlich teurer werden. Die Bundesregierung plant eine Plastiksteuer und erhofft sich dadurch zusätzliche Milliardeneinnahmen. Laut einem Gesetzentwurf sollen Unternehmen künftig 550 Euro pro Tonne Verpackung zahlen. Damit sollen auch Anreize geschaffen werden, weniger Plastik zu verbrauchen. Das Gesetz soll im Juli 2027 in Kraft treten. Die Einnahmen könnten bei rund 1,5 Milliarden Euro pro Jahr liegen. Mehr als 11 Jahre nach der Germanwings-Katastrophe entscheidet das Landgericht Braunschweig heute über eine Schadenersatzklage von 30 Hinterbliebenen. Die Kläger werfen dem Luftfahrtbundesamt vor, dass nicht genügend überwacht worden sei, ob der Co-Pilot flugtauglich sei. Sie fordern einen Schadenersatz zwischen 500 und 110.000 Euro. Das Gericht stufte die Erfolgsaussichten als gering ein. Bei dem Absturz waren 2015 alle Insassen gestorben. Der Co-Pilot hatte die Maschine absichtlich abstürzen lassen. Der Medizin-Nobelpreis geht in diesem Jahr auch an den Berliner Wissenschaftler Peter Hegemann von der Humboldt-Universität. Er teilt sich den Preis mit einem weiteren Wissenschaftler von der Uni Würzburg und einem US-Forscher. Der Nobelpreis werde für die Pionierarbeit an der Optogenetik verliehen, hieß es. Im Kern geht es dabei darum, einzelne Nervenzellen im Gehirn mit einem Lichtimpuls gezielt anzusteuern. Diese Methode wird bereits heute schon in Laboren weltweit eingesetzt, um weiteren Geheimnissen des Gehirns auf die Spur zu kommen.
14: Soweit das Neueste aus der Radio SKW Nachrichtenredaktion. Das Wetter.
13: Mit Sonne durch den Dienstag, aktuell 11 Grad im Tagesverlauf, bis zu 21 Grad. In der kommenden Nacht 9 Grad, morgen nochmal sonnig, spätsommerlich warm mit maximal 20 Grad.
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13: A10 südlicher Berliner Ring Richtung Dreieckwerder in Höhe Ludwigsfelde Ost sind die mittlere und die linke Spur gesperrt. A13 Richtung Dresden zwischen Rago und Mittenwalde sind die Standspur und die rechte Spur gesperrt. Hier gibt es Stop and Go mit 5 Minuten. In Königs Wusterhausen auf der Cottbusser Straße Stau mit 5 Minuten. Erkner, die Friedrichstraße ist zwischen Kreisverkehr und Seestraße in beiden Richtungen gesperrt. Auf der Umfahrung Fangschleusenstraße Stau mit 5 Minuten. Stadtverkehr Berlin A100 Richtung Wedding zwischen Dreieckneukölln und Innsbrucker Platz Stau mit 20 Minuten und Adlershof, der Fettstraße. Hier Stau 5 bis 10 Minuten länger.
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13: Der F40, Höhe Brusendorf. Dankeschön an Thorsten, Storkow-Beeskower Chaussee und Fürstenwalde, Dr. Wilhelm-Kültz-Straße. Und wenn Sie auch noch was gesehen haben unterwegs, Staus, Blitzer, Verkehrsbehinderungen, können Sie das gerne melden und ergänzen. Entweder telefonisch oder auch per WhatsApp unter 03375 52 73 60. Da, wo Sie unterwegs sind, eine gute, eine unfallfreie Fahrt.
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13: 9:04 an diesem Dienstag. Es ist der erste Dienstag in diesem Monat Oktober und damit Zeit für Schöner Schönefeld. Und ich freue mich sehr. Ich habe mich mit Christian Henschel, dem Bürgermeister der Gemeinde Schönefeld, unterhalten und mehr dazu gleich hier.
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0: Schönefeld.
1: Schönefeld, und ich freue mich sehr. Ich bin heute zu Gast bei dem Bürgermeister der Gemeinde Schönefeld, Christian Henschel. Guten Tag, Herr Henschel.
2: Ja, Frau Trotzki, guten Tag, und ich begrüße auch alle Hörerinnen und Hörer.
1: Und ich glaube, wenn ich das mal sagen darf, die würden mich also mir dermaßen gerade beneiden, denn wir sitzen in den neuen Räumlichkeiten des Rathaus Schönefeld, ist jetzt zu sehen und zu erleben. Das ist, wenn ich das mal gelinde sagen darf, atemberaubend. Wie haben Sie den Umzug, wie hat die Verwaltung den Umzug überstanden? Warum war das so wichtig, in diese Räumlichkeiten hier zu ziehen?
2: Ja, der Hintergrund war wirtschaftlicher Natur, und die Herausforderung war auch der Platz. Also die Gemeinde Schönefeld wächst ja so wahnsinnig schnell und in Größenordnung, dass auch die Verwaltung mitwachsen muss. Und irgendwann haben wir für uns im alten Rathaus festgestellt, die Jacke wird zu eng, wir passen nicht mehr rein. Wir haben schon eine Auslagerung in Waltersdorf, ein komplettes Dezernat. Wir hätten weitere Dependancen einrichten müssen. Und Auslagerungen, Dependancen sind immer Gift für eine Organisation. Und es wird eben nicht besser. Und deswegen die Entscheidung, wir brauchen andere Räumlichkeiten, größere Räumlichkeiten, wo wir auch wachsen können. Also das Wachstum hier bei uns hört ja nicht auf. Und deswegen war die Entscheidung, okay, perspektivisch wollen wir ja im Schönefeld Nord, in der neu entstehenden fantastischen Stadt, die man dann bald sehen wird, auf dem Bahnhofsvorplatz soll ja perspektivisch das neue Rathaus stehen. Und das dauert aber noch ein bisschen. Und wir haben jetzt überlegt, puh, wie kommen wir da hin? Und haben dann entschieden, auch gemeinsam mit der Gemeindevertretung, wir verlassen unser altes Rathaus, was in unserem Eigentum liegt, und entscheiden uns für den Übergang, für eine Anmietung, um dann parallel dazu uns um das finale Rathaus dann am Bahnhofsvorplatz in Schönefeld Nord zu kümmern. Und so war der Plan.
1: Wir sind mit Blick auf den Flughafen, wir sind mit Blick auf das alte, auf das neue Schönefeld. Wie ist diese Entscheidung auf diese Immobilie gefallen?
2: Ja, also man könnte, wenn man jetzt hier so aus diesem Raum, aus den Fenstern guckt, man könnte fast sagen, das ist der Bürgermeister Tower, aber soll es überhaupt nicht sein. Also das war überhaupt nicht der Maßstab. Und wer mich kennt, weiß, dass ich ja so ein recht bescheidener Bürgermeister bin. Ich hätte auch jedes andere Büro genommen. Die Wahl fiel dann auf diese Flughafenseite. Ich hätte auch lieber auf der anderen Seite gesessen, in Richtung Bürgerinnen und Bürger, Schönefeld Nord. Aber es gab ganz viele Gründe, eben diese Räume nicht zu nutzen. Ja, jetzt bin ich hier, und es gibt natürlich einen tollen Ausblick. Man kann von hier oben eigentlich die komplette Geschichte Schönefelds sehen. Man sieht den Airport, die startenden und landenden Flugzeuge. Man sieht den alten Dorfkern. Man sieht das neue Schönefeld, das bereits schon entstanden ist. Und man sieht die Entwicklungsfläche, die jetzt bald bebaut wird mit knapp 6.000 Wohneinheiten und weiteren rund 17.000 Menschen, die zu uns kommen werden. Wie sind wir hier gekommen? Wir haben ein ganz solides, seriöses Vergabeverfahren durchgeführt. Wir haben hier in der Region gefragt, wer kann uns entsprechende Räumlichkeiten bieten, die das Potenzial haben, auch weiter wachsen zu dürfen. Das heißt, also wir haben einen bestimmten Bereich, den wir aktuell nutzen, die nächsten 5 Jahre. Und wir wissen, wir brauchen in 5 Jahren weitere Fläche, die wir dazu mieten. Und da gab es ja insgesamt 3 Anbieter, die sich beteiligt haben. Und wir haben an mehreren Zügen Bewertungen durchgeführt, Gespräche geführt. Und am Ende ist dann hier der Bieter hier, der Vermieter, als wirtschaftlichster Bieter ermittelt worden, das ist die Firma Alpine, und an der Mittelstraße, hier direkt am Ortskern Schönefeld, und die Firma hat den Zuschlag gekriegt. Und wenn ich noch einen Satz sagen darf, der mir wichtig ist, interessanterweise, als ich im Dezember 2019 begann, habe ich als allererstes meine obersten Führungskräfte mitgenommen in den Wald sozusagen. Wir haben 2-Tages-Seminar durchgeführt, um auch begleitet durch einen externen Dienstleister. Und wir haben uns gemeinsam erarbeitet, wie die Vision des neuen Bürgermeisters in Verwaltungshandeln umgesetzt werden können. Also meine Ziele, meine Wünsche, und wie kommen wir dahin? Und am Ende des Seminars haben wir uns noch erarbeitet, wie müsste ein Rathaus eigentlich aussehen. Das war tatsächlich also Anfang 2020. Und wir hatten damals ein Bild gemalt, gezeichnet, um das zu beschreiben. Wir wollten ein gläsernes Rathaus haben, wo man das offen ist, das freundlich ist, das Licht durchstrahlt ist, wo man von draußen sehen kann, was machen die Leute da eigentlich? Wird da gearbeitet? Was wird da getan? Und tatsächlich ist das so, das war kein Maßstab bei der Auswahl der Anmietung, aber tatsächlich arbeiten wir jetzt hier in einer Liegenschaft, die komplett mit Glas versehen ist und genau diese Parameter alle bietet. Und ist natürlich sehr beeindruckend für die Mitarbeitenden hier. Man merkt, dass sich die Stimmung hier nochmals deutlich verbessert hat, dass die Menschen gerne hier ins Rathaus kommen, weil sie einfach diese neuen Räumlichkeiten mögen. Nicht alle, also manche fühlen sich hier durch diese Glasflächen auch sehr beobachtet. Aber das, denke ich, gewöhnt man sich auch dran. Ne?
1: Und ich würde sagen, wir schauen gleich mal in das Geschehen der Gemeinde Schönefeld zusammen mit dem Bürgermeister Christian Hentsche in schöner Schönefeld bei Radio SKW.

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1: Schön, schöner Schönefeld, und ich bin heute zu Gast bei Christian Hentsche, dem Bürgermeister der Gemeinde Schönefeld. Herr Hentsche, es ist unglaublich viel passiert. Wir sind ja so in diesem letzten Quartal des Jahres, sind auch in dem Monat, der ist jetzt schon zweistellig, also das heißt, es ist nicht mehr lange hin bis zum Jahresende. Nehmen Sie uns mal so ein bisschen mit, was waren denn so Ihre Highlights, wenn Sie auf dieses Jahr schauen?
2: Für mich ist das siebte, also für manche ist ja das verflixte siebte Jahr etwas kritisch. Für mich ist das das Jahr der Ernte tatsächlich. Also wir sind ja auch in der Verwaltung, seitdem ich hier bin, auch deutlich gewachsen. Also nur mal als Beispiel, in meinem Baudezernat, als ich kam, gab es da 16 Mitarbeitende und wir sind jetzt mittlerweile über 50 im Baudezernat. Und natürlich haben wir jetzt endlich einen Stand erreicht, wo wir wirklich ins Arbeiten kommen und uns vorarbeiten, um dann irgendwann mal auch vor die Welle zu kommen. Und jetzt in diesem siebten Jahr zeigt sich, was wir geleistet haben, indem wir hier verschiedene Projekte abschließen konnten, Eröffnungen durchgeführt haben, Banddurchschnitte, also ganz verrückt, wir haben teilweise 2 Banddurchschnitte an einem Tag hatten wir, ja. Und ich sag mal, das Highlight, wo wir auch sehr viel positives Feedback bekommen haben, von den Radfahrenden hier in der Gemeinde Schönefeld, also selbst beim Banddurchschnitt, wir haben nämlich den Runway 3 hier fertiggestellt und damit den Lückenschluss geschafft. Man kommt jetzt mit dem Fahrrad einmal rund um den Airport, um den BER. Wenn auch auf der Mittelstraße, da müsste man jetzt so mal gucken, das auch perspektivisch noch etwas sicherer zu machen, aber es geht. Wir haben beim Stadtradeln in der Abschlussfahrt, haben wir diese Strecke dann auch mal getestet. Und beim Banddurchschnitt, da riefen uns dann schon Radfahrer zu, danke, toll, tolle Strecke, eine wahnsinnige Strecke. Und das ist sie wirklich. Und das Highlight dort, es war jetzt am 10. Juli, haben wir das fertiggestellt. Wir beabsichtigen dort in Kooperation mit dem Flughafen den Schönefelder Halbmarathon auf dieser Strecke zu etablieren. Ja, und wir würden schon gerne im nächsten Jahr damit anfangen, so als Ersatz für den Airport Night Run. Und ich glaube, das mögen die Menschen auch sehr, solche Veranstaltungen. Und da arbeiten wir jetzt dran. Zwischendurch haben wir mal im laufenden Dienstbetrieb ein komplettes Rathaus umgezogen, ohne viele Geräusche zu machen, auch für die Öffentlichkeit. Also wir, die Bürgerinnen und Bürger, mussten hier auf kaum was verzichten. Ja, mit Serverumzug, mit allen Pipapo sind wir umgezogen. Ja, und dann haben wir auch mit hohem Besuch, wir haben auch im Juli das Fahrradparkhaus eröffnet am S-Bahnhof Wassmannsdorf. Der Minister Krumbach hat sich sehr viel Zeit genommen, auch dieses Ereignis mit zu begleiten. Da sind wir sehr froh, weil wir da immer nur so Fahrradleichen hatten, zertretene, zerbeulte Fahrräder. Und jetzt haben wir eine Situation geschaffen, um Park and Ride auch mit dem Fahrrad gut hinzubekommen. Eine besondere Veranstaltung möchte ich gerne nennen. Wir haben am 13. August waren wir Ausrichter der Gedenkveranstaltung zum Mauerbau. Die Grenzkommunen wechseln sich ab. Jedes Jahr ist eine Kommune dran und wir waren diesmal die Kommune, die am Zug war. Und wir haben etwas, also auch dank meines Büroleiters, Herrn Könning, was ganz Besonderes draus gemacht. Wir haben diese Veranstaltung auf dem Skypoint, auf der ehemaligen Altablagerung stattfinden lassen, also ein Riesenberg. Und wir haben alles da hochgeschafft mit hohem Besuch und haben eine Gedenkveranstaltung dort abgehalten und haben diese Veranstaltung begleiten lassen, filmerisch durch SKW Video und haben dann im Ergebnis noch die Veranstaltung ja als Film vollendet sozusagen, dass eben auch wer nicht dabei war und alle nachfolgenden Generationen sich das immer wieder gerne angucken können. Das war aus meiner Sicht eine sehr bewegende Veranstaltung. Ja. Das war auch mein persönliches Highlight tatsächlich. Und dann kommen so verrückte Sachen, die jetzt bei uns in Schönefeld passieren, dass wir aufgrund dieser Geschwindigkeit des Wachstums hier bei uns, wir müssen mittlerweile erst Interimsgebäude bauen und nutzen, um genügend Zeit zu bekommen für die finalen Gebäude. Und damit meine ich insbesondere die interkommunale Grundschule Schönefeld-Schulzendorf. Und da haben wir in Waltersdorf im Ortsteil einen Containerbau in die Nutzung gebracht. Innerhalb kürzester Zeit, der Bau ist innerhalb von 5 Monaten entstanden. dankenswerterweise mit der Unterstützung der unteren Bauaufsicht, die fantastisch uns begleitet haben, muss ich wirklich sagen. Man kann ja immer viel meckern, aber hier muss man auch einfach sagen, die Bearbeitenden dort, die haben uns fantastisch unterstützt und haben das möglich gemacht. Und wir haben tatsächlich am gleichen Tag auch die Interimskita am Schwalbennest eröffnet, auch fertiggestellt worden, und somit konnte unsere Kita Schwalbennest, die in die Kita Bienenschwarm reingestopft wurde, weil die eigene Kita wegen Schimmelbefall abgerissen werden musste. Und jetzt kommt die Kita wieder zurück in ihr Quartier. Ein toller Moment für die Kinder, für die Eltern, für die Erzieherinnen und die Leitung, und auch für mich ein toller Moment, wo wir sagen, okay, der Interimsbau ist da und jetzt kann der finale Bau im Schwalbenweg dann auch passieren. Das war für mich dann auch nochmal ein besonderer Augenblick. Ebenfalls besonders, jetzt ist mein Beitrag etwas länger, aber hier ist so viel passiert, unglaublich. Wir haben im September die Anschlussstelle, die Autobahnanschlussstelle Waltersdorf Nord eröffnet. Und wieder hat uns der Minister Krumbach beehrt und hat sich sehr dankbar geäußert, dass Schönefeld dieses Projekt alleine finanziert hat. Eine Autobahnanschlussstelle, große Millionenbeträge, zweistellig, die Schönefeld allein gewuppt hat, um diese Anschlussstelle zu bekommen. Warum brauchen wir die? Wir brauchen zum einen natürlich eine Erschließung unserer Gewerbegebiete einerseits, aber wir brauchen Verkehrslösungen, weil wir hier im Verkehr ersticken. Und dazu gehört unbedingt die Anschlussstelle. Und die haben wir dann auch feierlich eröffnen können. Und ja, da sind wir auch recht froh. Das waren so die Großen. Und nicht genug. Damit haben wir dann ebenfalls noch im September auch etwas fürs Herz. Wir haben das Bürgerhaus im Schwalbenweg eröffnet. Wir haben aus einem Gebäude, das früher mal zu DDR-Zeiten als Unterkunft für vietnamesische Arbeitskräfte diente, später Bürogebäude war, dann als Interim fürs Gymnasium Schönefeld zur Verfügung stand. Wir haben das jetzt umgebaut, mit einem Anbau versehen. Und daraus haben wir ein fantastisches Bürgerhaus gemacht. Das, wer sich mal innen drin umguckt, ein ganz, ganz tolles Angebot für die Bürgerinnen und Bürger dort in dem Quartier Schwalbenweg und darüber hinaus. Da sind wir auch recht froh, dass wir hier eben dieses Angebot machen konnten. Ein großer Bau, der auch nicht ganz billig war. Aber wir sind im Kostenrahmen geblieben. Sogar ein bisschen darunter, sagte mir der Architekt Scholz. Und abschließend noch im September haben wir dann auch noch den Anbau der Feuerwache Schönefeld übergeben. Problembehaftete Baustelle tatsächlich, die manchmal läuft's und manchmal läuft's dann, wenn da erstmal der Wurm drin ist. Aber wir haben es fertig bekommen und konnten in einer angemessenen kurzen Veranstaltung diesen Bau dann auch übergeben. Ja, und das waren so die tollen Herausforderungen dieses Jahres, also diese erfreulichen Ereignisse. Und ich bin wirklich froh, dass sich jetzt wirklich zeigt, was wir über Jahre hinweg gesät haben, was meine Teams hier sich erarbeitet haben, dass wir hier jetzt auch die Früchte ernten konnten.
1: Beeindruckend. Ich glaube, dem gibt es gar nichts mehr erstmal hinzuzufügen. Wir unterhalten uns gleich mehr hier bei Schön, Schöner, Schönefeld bei Radio SKW.

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6: Und damit ist es 9:30, 9:30.
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8: Michael Trotzki. Ab dem 1. November werden die Züge des RE7 zwischen Senftenberg und Dessau wieder deutlich weniger Sitzplätze haben. Die Kapazitätserweiterung werde, wie bereits im März angekündigt, zurückgenommen, heißt es. Aktuell sind die Züge des RE7 ja werktags zu den Stoßzeiten mit 420 Sitzen unterwegs, ab dem nächsten Monat dann wieder nur noch mit 270. Zu Beginn der Osterferien im nächsten Jahr werde die Sitzplatzerweiterung wieder eingeführt, heißt es abschließend von der Bahn. Diese beginnen dann am 22. März. Nach einer Serie von Angriffen mit Bauschaum auf hunderte Fahrzeuge hier in Brandenburg und Berlin sind drei Männer zu jeweils 3.000 Euro Geldstrafe und eine Frau zu 50 Stunden gemeinnütziger Arbeit verurteilt worden. Der Prozess fand im baden-württembergischen Ulm statt, da in der Region dort die meisten Autos beschädigt wurden. Die Angeklagten sind zwischen 18 und 22 Jahre alt. In dem Prozess haben sie gestanden, im Dezember 2024 nahezu 300 Fahrzeugen Bauschaum in den Auspuff gesprüht zu haben. Einer der Männer sagte, er sei von einem Russen angestiftet worden. Das Bundesamt für Verfassungsschutz warnt ja seit längerem vor Versuchen russischer Geheimdienste, in Deutschland sogenannte Wegwerfagenten anzuheuern. In Barnim ist nach drei Jahren erstmals ein Fall der afrikanischen Schweinepest gemeldet worden. Nach Angaben der Kreisverwaltung dort wurde das Wildschwein auf Höhe der Ortschaft Luno entdeckt. Bis zum Ende der Woche soll eine Allgemeinverfügung erlassen werden, sagte man uns. Man sei jedoch froh, dass nach wie vor Zäune Richtung Märkisch-Oderland und Polen stehen und diese nicht abgebaut wurden. Betont wurde von der Kreisverwaltung weiter, dass die afrikanische Schweinepest für Menschen ungefährlich ist.
7: Soweit das Neueste aus der Radio SKW Nachrichtenredaktion. Das Wetter.
6: Mit viel Sonne durch den Dienstag. Aktuell 12 Grad hier in Königs Wusterhausen, so auch in Heidesee und Schönefeld. Es bleibt ein wirklich toller Tag. 21 Grad sind heute drin. In der kommenden Nacht um 9 Grad. Morgen nochmal sonnig und auch spätsommerlich warm mit bis zu 20 Grad.
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6: A10 südlicher Berliner Ring Richtung Dreieckwerder Höhe Ludwigsfelde Ost sind die mittlere und die linke Spur gesperrt. A13 Richtung Dresden zwischen Ragow-Mittenwalde Standspur und rechte Spur dicht. Hier gibt es Stop and Go mit 5 Minuten. In Königs Wusterhausen ist die Straße am Güterbahnhof zwischen Storkower Straße und Fichtestraße ab heute Einbahnstraße bis Ende des Monats. Stadtverkehr Berlin A100 Richtung Wedding zwischen Dreieckneukölln und Innsbrucker Platz. Stop and Go mit 15 Minuten. 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
6: 1140 Höhe Brusendorf. Dankeschön an Thorsten Storko, Beskower Chaussee und Fürstenwalde, Dr. Wilhelm-Kölz-Straße. Und wenn Sie auch noch was gesehen haben unterwegs, Staus, Blitzer, Verkehrsbehinderung, können Sie das gerne melden und ergänzen. Entweder telefonisch oder auch per WhatsApp unter 03375 52 73 60. Da, wo Sie unterwegs sind, eine gute, eine unfallfreie Fahrt. 4:50 an diesem Dienstag, dem 6. Oktober. Es ist der erste Dienstag in diesem Monat Oktober und damit Zeit für die Sendung Schön, Schöner, Schönefeld. Und dazu habe ich mich unterhalten mit dem Bürgermeister der Gemeinde Schönefeld, Christian Henschel. Dazu gleich mehr hier bei Radio SKW und Susanna Morgen.

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1: Schön, schöner, Schönefeld und das heute direkt aus dem Rathaus der Gemeinde Schönefeld mit Christian Henschel. Und nach einem wirklich beeindruckenden Rundumschlag über dieses Jahr blicken wir mal auf so ganz besondere Herausforderungen, sage ich jetzt mal, aber auch ganz visionäre, tolle Entwicklungen der Gemeinde Schönefeld. Blicken wir mal so ein bisschen auf die Infrastruktur. Da tut sich ja auch eine Menge, nicht nur das, was gerade aktuell auf dem Plan ist, sondern was auch in Planung ist. Herr Henschel, nehmen Sie uns mal so ein bisschen mit.
2: Zur Infrastruktur. Also das ist natürlich hier unsere Achillesferse hier bei uns. Also Infrastruktur, zum einen erstmal soziale Infrastruktur, also hier auch nochmal ein Ausblick. Diese Entwicklung, die wir hier gerade nehmen, die kommt ja jetzt erstmal so richtig in Schwung. Und insofern, wenn wir uns Schönefeld Nord angucken, dann und die Anzahl der Wohnungen, die dort entstehen, auch mit Gewerbe. Wir wissen ja auch alle, dass im Flughafenumfeld aktuell 40.000 Arbeitsplätze, 20.000 am Flughafen, 20.000 für flughafenaffines Gewerbe jetzt schon da sind. Perspektivisch werden 70.000 Arbeitsplätze entstehen. In Schönefeld Nord knapp 6.000 Wohnungen, die entstehen für weitere 17.000 Menschen. Aktuell pendeln nach Schönefeld 20.000 Menschen ein und 10.000 Menschen aus. Das sind wahnsinnige Herausforderungen, die wir haben. Und da müssen wir eben auch Lösungen schaffen. Und da klappern wir hier auch ganz laut und bitten alle Verantwortlichen um Aufmerksamkeit, dass wir hier das Augenmerk eben auch mehr in die Flughafenregion richten. Und damit meine ich auch meine Nachbarkommunen, insbesondere die von der Neo-City Darmstadt, Königs Wusterhausen und Wildau. Wir werden hier wirklich sind schon und werden weiterhin zur Boomregion und wir müssen hier verkehrlich wirklich viel, viel machen, auch in Zukunft. Hier nochmal zur sozialen Infrastruktur. Allein unser Schönefeld Nord bringt zusätzliche soziale Infrastruktur mit sich. Wir brauchen weitere 9 Kitas, 2 Grundschulen, die wir noch bauen müssen. Wir brauchen noch eine Oberschule, eine Mehrzweckhalle. Also wir haben es mal durchgerechnet. Wir sind hier schon an 3 Kita-Bauten dran. Insgesamt haben wir Ausgaben für soziale Infrastruktur in Höhe von 441 Millionen Euro vor der Brust. Das sind Riesenprojekte, die wir noch umzusetzen haben. Natürlich nicht alle am gleichen Tag, sukzessive, aber das sind die Dinge, die uns erwarten. Wir müssen verkehrlich viel tun. Wir brauchen die Straßen natürlich für den Individualverkehr, aber wir brauchen eben auch ganz dringend Verkehrslösungen, die auch mal anders gedacht werden. Ja, bin ja so ein bisschen schon berühmt geworden zur Thematik schienenlose Straßenbahn. Ich halte diesen Gedanken weiterhin für wirklich sehr interessant und weiter verfolgbar, weil wir haben jetzt auch gerade aus verschiedenen Veranstaltungen gelernt, Wirtschaftsveranstaltungen, aber eben auch aus unseren politischen Sitzungen. Alle wünschen sich ja hier Unternehmensansiedlungen weiterhin. Also auch die wirtschaftliche Entwicklung soll voranschreiten. Und eine wesentliche Erkenntnis ist, diese Unternehmen kommen nur, wenn sie eben Verkehrsinfrastruktur, also ÖPNV, ein Rückgrat hier vorfinden, wo sie eben auch die Möglichkeit haben, neue Firmen, die Mitarbeitenden der neuen Firmen, die hierher kommen sollen, auch irgendwie zu transportieren. Und das ist tatsächlich eine große Herausforderung und deswegen sind wir mit der Studie Dame X, die von der Wirtschaftsförderung Dame Spreewald beauftragt wurde, auf einem guten Weg. Und ich arbeite weiterhin daran, dass wir hier tolle innovative Lösungen bekommen, um auch im Bereich ÖPNV attraktiv zu bleiben. Ja, das sind die Sachen. Vielleicht nochmal eine Zahl, um auch die Dramatik hier zu beschreiben, wie sie hier besteht. Die Gemeinde Schönefeld hat auf ihren Hauptverkehrsadern, das ist also die B96A und hier direkt jetzt vor dem neuen Rathaus und die Autobahnen A113 und A117, am Tag 130.000 Verkehrsbewegungen aktuell. Und stößt damit bereits heute an ihre Grenzen, diesem Verkehr Herr zu werden. Aber in Kürze kommen weitere 235.000 Verkehrsbewegungen dazu. Und wir haben hier noch nicht mal angefangen, Schönefeld zu entwickeln. Ja, wir haben hier ein Potenzial, Gewerbeflächen von 551 Hektar, die noch bespielt werden. Also insofern brauchen wir ganz dringend Verkehrslösungen und natürlich auch Unterstützer auf Landesebene und wenn nicht sogar auf Bundesebene. Ich sage nur ein Stichwort noch, immer wieder auch gerne, die Verlängerung der U7. Ja, letztens hatte ich Landespolitiker im Gespräch, die sagten mir, ach ja, Hensche, das ist ja Quatsch, das ist ja eine blöde Idee von den Berlinern. Hat mich total erschrocken, wie wenig informiert man an der Stelle war. Das ist keine Idee von den Berlinern, ist auch kein Wunsch von einem einzelnen Bürgermeister, sondern eine wirklich zwingende verkehrliche Maßnahme, die wir brauchen, die sich übrigens auch schon in der im Landesentwicklungsplan Flughafenregion festgeschrieben ist. Wer sich diese Unterlage mal anguckt, da steht die Verlängerung der U-Bahn-Linie drin. Das ist also eine gemeinsame Idee von Berlin und Brandenburg und die auch ganz, ganz wichtig ist. Da kämpfe ich auch weiterhin dafür. Das würde uns schon sehr, sehr viel bringen und wir haben ja festgestellt, sie ist wirtschaftlich betreibbar. Da gibt es ja auch eine entsprechende Untersuchung.
1: Und ich würde sagen, mehr gleich in die Zukunft geblickt, der Gemeinde Schönefeld zusammen mit Christian Henschel und der Sendung Schön, Schöner, Schönefeld, das heute bei Radio SKW.

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1: Und ich freue mich sehr, dass heute Christian Hentsch, der Bürgermeister der Gemeinde Schönefeld, so viel Zeit für mich hatte. Ich bin bei ihm zu Gast und wir haben viel erfahren dürfen, was sich in Schönefeld bewegt, was sich tut. Und ich finde das ein gutes Stichwort, denn Sie sind ja eh ein sehr visionärer Bürgermeister und Sie blicken mit Blick auf den ÖPNV auf ein sehr visionäres Projekt, nämlich eine schienenlose Straßenbahn. Die haben wir schon kennenlernen dürfen in den ersten Ideen. Sie sind nach China gereist, das Ganze konkretisiert sich langsam. Nehmen Sie uns mal so ein bisschen mit, wie ist der aktuelle Stand und warum lassen Sie von diesem Konzept nicht ab? Warum ist das so wichtig für Schönefeld?
2: Es ist insbesondere ganz, ganz, also noch wichtiger für mich geworden seit meinem Besuch in Zürich. Ich war Ende Juni auf Einladung der Flughafenregion Zürich und der Gemeinde Kloten mal direkt vor Ort und habe mir die dortige Entwicklung mal angeguckt. Und für mich war das wie ein Blick in die Glaskugel. Ein Flughafen, der seit 78 Jahren erfolgreich am Netz ist, in Betrieb ist und weiterentwickelt wird. Und das Geheimnis deren Erfolges ist die Glattalbahn. Tatsächlich die Glattalbahn, eine Straßenbahn, eine stinknormale Straßenbahn, die aber dafür sorgt, dass die Leute dort bewegt werden können, dass Unternehmen, die sich neu ansiedeln wollen, ihre Mitarbeitenden transportiert bekommen. Und das ist sozusagen, war auch die Orientierung für unsere Studie Neo City Darmstadt, weil damals der Herr Sefcik mit seinem Unternehmen Artesia, der hat ja mit Relays gemeinsam auch diese Studie entwickelt. Und da war genau das ÖPNV-Rückgrat, das wir hier brauchen in der Neo City Darmstadt, also die Verbindung zwischen Schönefeld, Königs Wusterhausen und Wildau. Wir nennen uns ja als Arbeitstitel die Darmstadt. Wir brauchen eine verkehrliche Verbindung. Und die Wirtschaftsförderung hat dazu auch eine Machbarkeitsstudie beauftragt und bezahlt. Die Dame-X-Studie im Ergebnis zeigte diese Studie, dass wir die benötigte Trasse tatsächlich hätten. Man muss es nur machen. Es gibt eine Trasse, die führt sogar noch weiter bis nach Blankenfelde-Malo. Ist das eine. Und das andere ist natürlich, wir brauchen entsprechende auch fortschrittliche Technik und die klassische Straßenbahn. Also bis man hier in der Region Straßenbahnschienen gebaut hat. Ja. Also das würde ich wahrscheinlich in meinem hohen Alter dann auch nicht mehr erleben und insofern brauchen wir neue Ideen. Uns geht das Geld aus und wir müssen schnell sein. Und dafür ist natürlich die schienenlose Straßenbahn prädestiniert, weil sie keine Schienen braucht, wie der Name sagt. Sie könnte vollkommen autonom fahren, fährt voll elektrisch und ja, ist in 10 Minuten aufgeladen und könnte, da gibt es jetzt mittlerweile eine europäische Version, die extra für diese Idee entwickelt wurde, bis zu 470 Personen transportieren, weil sie kann sogar mit 5 Modulen fahren. Und dieses Modell habe ich mir persönlich mal anschauen dürfen auf der InnoTrans. Ich war ja da auch eingeladen auf der, vom Deutschen Verkehrsforum zu einer Podiumsdiskussion. Und da war genau das Thema, wir müssen neu denken, wir müssen anders denken und wir müssen auch wirtschaftlicher werden. Und dieses Modell spart 80% der Kosten gegenüber einer klassischen Straßenbahn. Also alle Parameter, die für uns sprechen und für diese innovative und zukunftsorientierte Region, die schnell auch neue Lösungen schaffen muss. Und insofern ist für mich dieses Thema immer noch sehr aktuell. Ich glaube fest daran, dass es hier eine Lösung geben kann, ein alternatives Verkehrssystem. Die wird es auch geben, absehbar. Da bin ich mir ganz sicher und darauf freue ich mich. Und ich begleite das gerne und versuche eben auch in meinen Kräften diese Entwicklung voranzutreiben, weil ÖPNV ist selbstverständlich eine Aufgabe eines Bürgermeisters. Es gehört zur Daseinsvorsorge einerseits, aber ist auch ein Teil Wirtschaftsförderung, weil man damit hier die Voraussetzungen dafür schafft, dass sich neue Unternehmen ansiedeln. Ich bin natürlich nicht derjenige, der hier als Gemeinde, mit der Gemeindevertretung Bahnen einkauft. Also diese Aufgabe obliegt anderen. Da gibt es auch andere Finanzierungsmodelle. Aber wir müssen Antreiber sein für diese Entwicklung. Und ich bin mir ganz, ganz sicher, sie wird kommen.
1: Und da bleiben wir auf jeden Fall dran und im Gespräch. Und ich sage erstmal Dankeschön für heute und freue mich auf das nächste Zusammentreffen, wenn es da neue Entwicklungen gibt. Und danke sehr für das heutige Zusammentreffen und den Besuch bei Ihnen. Dankeschön.
2: Ich bedanke mich auch und noch liebe Grüße an die Zuhörer.
1: Und das ganze Gespräch gibt es natürlich bei uns zum Nachhören unter radio-skw.de und auch unserem Spotify-Account.

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5: Mit Susanne Trotzki. Ein Mann hat mit einer Bombendrohung am Stuttgarter Flughafen ein Verkehrschaos ausgelöst und tausende Menschen auf ihrer Reise behindert. Wegen eines Polizeieinsatzes im Sicherheitsbereich des Flughafens habe man den Flugverkehr zwischen 16.30 Uhr und 18 Uhr gestern unterbrechen müssen, so die Bundespolizei. Ein 24-Jähriger habe einer Flughafenmitarbeiterin gesagt, dass er eine Bombe in seinem Reisegepäck mit sich führe, so ein Sprecher. Eine tatsächliche Gefahrenlage habe nach der Durchsuchung ausgeschlossen werden können, hieß es. In Emden soll ein neuer Marinehafen gebaut werden. Bundesverteidigungsminister Boris Pistorius und Niedersachsens Ministerpräsident Olaf Lies unterzeichneten eine entsprechende Absichtserklärung. Der Marinehafen in Emden solle mehr Platz für Fregatten, Minensuchboote und Schlepper schaffen. An der Nordseeküste hat die Marine bisher nur in Wilhelmshaven einen eigenen Hafen. Fertig sein soll der neue Hafen in Emden schon 2030. Kunststoffverpackungen könnten bald deutlich teurer werden. Die Bundesregierung plant eine Plastiksteuer und erhofft sich dadurch zusätzliche Milliardeneinnahmen. Laut einem Gesetzentwurf sollen Unternehmen künftig 550 Euro pro Tonne Verpackung zahlen. Damit sollen auch Anreize geschaffen werden, weniger Plastik zu verbrauchen. Das Gesetz soll im Juli 2027 in Kraft treten. Die Einnahmen könnten bei rund 1,5 Milliarden Euro pro Jahr liegen. Mehr als 11 Jahre nach der Germanwings-Katastrophe entscheidet das Landgericht Braunschweig heute über eine Schadenersatzklage von 30 Hinterbliebenen. Die Kläger werfen dem Luftfahrtbundesamt vor, dass nicht genügend überwacht worden sei, ob der Co-Pilot flugtauglich sei. Sie fordern einen Schadenersatz zwischen 500 und 110.000 Euro. Das Gericht stufte die Erfolgsaussichten als gering ein. Bei dem Absturz waren 2015 alle Insassen gestorben. Der Co-Pilot hatte die Maschine absichtlich abstürzen lassen. Der Medizin-Nobelpreis geht in diesem Jahr auch an den Berliner Wissenschaftler Peter Hegemann von der Humboldt-Universität. Er teilt sich den Preis mit einem weiteren Wissenschaftler von der Uni Würzburg und einem US-Forscher. Der Nobelpreis werde für die Pionierarbeit an der Optogenetik verliehen, hieß es. Im Kern geht es dabei darum, einzelne Nervenzellen im Gehirn mit einem Lichtimpuls gezielt anzusteuern. Diese Methode wird bereits heute schon in Laboren weltweit eingesetzt, um weiteren Geheimnissen des Gehirns auf die Spur zu kommen.
4: Soweit das Neueste aus der Radio SKW Nachrichtenredaktion. 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
2: Mit Jörg Trotzki. Die Linke in Berlin hat beim Verwaltungsgericht Potsdam eine einstweilige Anordnung gegen Brandenburgs Innenminister Jan Redmann beantragt. Hintergrund sei ein Video Redmanns auf dem offiziellen Instagram-Kanal. Darin stellt der Innenminister eine Verbindung der Berliner Linken zur organisierten Kriminalität und zum Antisemitismus her. Die Berliner Linke sieht darin eine rechtswidrige Nutzung staatlicher Ressourcen, die die Chancengleichheit im politischen Wettbewerb verletzt. Vor dem Landgericht Cottbus muss sich ein Mann für eine besonders verachtenswerte Tat verantworten. Er soll bei einem Besuch in Tropical Islands eine schlafende Camperin in ihrem Zelt überfallen und vergewaltigt haben. Der 38-Jährige sagt, er habe wegen eines Familienstreits zuvor Drogen und Alkohol genommen und danach einen Filmriss gehabt. Ein Gutachter ist damit beauftragt worden, herauszufinden, ob die Mischung aus Alkohol und Drogen bei dem Mann tatsächlich zu einem Blackout geführt hat. Später habe der Mann der Frau 5.000 € gezahlt und damit gedroht, ihren Freund zu töten, heißt das weiter. Das Opfer selbst soll morgen aussagen. Brandenburger Pendler, bitte aufgepasst. Die Vorbereitung für die Sanierung der Bundesstraße 5 hat begonnen. Saniert werden soll ja der Abschnitt bei Dalgo-Döberitz zwischen Rohrbeck und der Berliner Landesgrenze. Der knapp 4 Kilometer lange Abschnitt werde in 4 Bauphasen erneuert, heißt es vom Landesbetrieb Straßenwesen. Aktuell komme es derzeit zu geringen Einschränkungen für den Autoverkehr, heißt es weiter. Richtig los geht's in knapp 2 Wochen, dann wird der Verkehr auf die gegenüberliegende Seite vorbeigeführt.
1: Soweit das Neueste aus der Radio SKW Nachrichtenredaktion.

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8: Mit Susanne Trotzki. In Sachsen-Anhalt kommt das neu gewählte Parlament zu seiner konstituierenden Sitzung zusammen. Dabei wird ein neuer Landtagspräsident bestimmt. Als stärkste Fraktion hat die AfD dafür das Vorschlagsrecht. Sie hat ihren Abgeordneten Rausch als Kandidaten benannt. Dass er gewählt wird, gilt als sehr wahrscheinlich. Zwar fehlen der AfD 3 Stimmen zur absoluten Mehrheit. Das BSW hat aber angekündigt, Rausch zu unterstützen. Es wäre das erste Mal, dass ein AfD-Politiker an die Spitze eines Landesparlaments gewählt wird. Die Zahl der Anträge auf Kriegsverweigerung ist in diesem Jahr stark gestiegen. Laut Medienberichten ging beim Bundesamt für Familie und zivilgesellschaftliche Aufgaben bis Ende August rund 12.100 dieser vorsorglichen Anträge ein. Das waren über dreimal so viele wie im gesamten vergangenen Jahr. Hintergrund ist unter anderem das neue Wehrverfassungsgesetz, das seit Jahresbeginn gilt. Seitdem werden alle jungen Menschen kurz nach ihrem 18. Geburtstag angeschrieben, um ihr Interesse am Wehrdienst abzufragen und sie zu erfassen. Auch wenn die Wehrpflicht weiter ausgesetzt ist, bleibt das Recht bestehen, den Kriegsdienst mit der Waffe aus Gewissensgründen zu verweigern. Die spanischen Gewerkschaften haben wegen der Wohnungskrise einen Generalstreik noch vor der für den 29. November angesetzten Neuwahl des Parlaments angekündigt. Ein Datum des Generalstreiks werde bald festgelegt. Spaniens linker Regierungschef Pedro Sánchez hat im Vorhinein Neuwahlen ausgerufen. Zuvor hatten die Kräte seiner Regierung für mehr Mietschutz im Parlament keine Mehrheit bekommen. Im US-Bundesstaat Pennsylvania sind in diesem Jahr bereits mehr als 1.000 Maserninfektionen registriert worden. Das ist der größte Ausbruch in einem US-Bundesstaat seit über 3 Jahrzehnten, wie die Gesundheitsbehörden mitgeteilt haben. Landesweit wurden fast 3.900 Masernfälle gemeldet. Das sind die meisten seit 1991. Der Ausbruch begann laut Behörden im April bei Philadelphia. Unter den über 1.000 bestätigten Fällen gab es fast 200 Krankenhausaufenthalte und 5 Todesfälle. Nach Kritik an steuerfinanzierten Wahlwerbung hat US-Präsident Donald Trump angekündigt, Werbespots für sich vor den anstehenden Kongress-Zwischenwahlen aus eigener Tasche zu bezahlen. Trump würde patriotische Anzeigen schalten und diese nun selbst bezahlen. Mit Geld, das ich für MAGA gesammelt habe, schrieb er auf seiner Online-Plattform True Social. MAGA steht für den Slogan Make America Great Again. Zuvor hatte es Gegenreaktionen auf TV-Spots mit Trump-Werbung gegeben, die aus Steuermitteln gezahlt worden waren.
7: Soweit das Neueste aus der Radio SKW Nachrichtenredaktion. 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

0: Sitzen unterwegs, ab dem nächsten Monat dann wieder nur noch mit 270. Zu Beginn der Osterferien im nächsten Jahr werde die Sitzplatzerweiterung wieder eingeführt, heißt das Abschließen von der Bahn. Diese beginnen dann am 22. März. Nach einer Serie von Angriffen mit Bauschaum auf hunderte Fahrzeuge hier in Brandenburg und Berlin sind drei Männer zu jeweils 3.000 Euro Geldstrafe und eine Frau zu 50 Stunden gemeinnütziger Arbeit verurteilt worden. Der Prozess fand im baden-württembergischen Ulm statt, da in der Region dort die meisten Autos beschädigt wurden. Die Angeklagten sind zwischen 18 und 22 Jahre alt. In dem Prozess haben sie gestanden, im Dezember 2024 nahezu 300 Fahrzeugen Bauschaum in den Auspuff gesprüht zu haben. Einer der Männer sagte, er sei von einem Russen angestiftet worden. Das Bundesamt für Verfassungsschutz warnt ja seit längerem vor Versuchen russischer Geheimdienste, in Deutschland sogenannte Wegwerfagenten anzuheuern. In Barnim ist nach drei Jahren erstmals ein Fall der afrikanischen Schweinepest gemeldet worden. Nach Angaben der Kreisverwaltung dort wurde das Wildschwein auf Höhe der Ortschaft Luno entdeckt. Bis zum Ende der Woche soll eine Allgemeinverfügung erlassen werden, sagte man uns. Man sei jedoch froh, dass nach wie vor Zäune Richtung Märkisch-Oderland und Polen stehen und diese nicht abgebaut wurden. Betont wurde von der Kreisverwaltung weiter, dass die afrikanische Schweinepest für Menschen ungefährlich ist.
1: Soweit das Neueste aus der Radio SKW Nachrichtenredaktion.

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11: Mit Susanne Trotzki. In Sachsen-Anhalt kommt das neu gewählte Parlament zu seiner konstituierenden Sitzung zusammen. Dabei wird ein neuer Landtagspräsident bestimmt. Als stärkste Fraktion hat die AfD dafür das Vorschlagsrecht. Sie hat ihren Abgeordneten Rausch als Kandidaten benannt. Dass er gewählt wird, gilt als sehr wahrscheinlich. Zwar fehlen der AfD 3 Stimmen zur absoluten Mehrheit. Das BSW hat aber angekündigt, Rausch zu unterstützen. Es wäre das erste Mal, dass ein AfD-Politiker an die Spitze eines Landesparlaments gewählt wird. Die Zahl der Anträge auf Kriegsverweigerung ist in diesem Jahr stark gestiegen. Laut Medienberichten ging beim Bundesamt für Familie und zivilgesellschaftliche Aufgaben bis Ende August rund 12.100 dieser vorsorglichen Anträge ein. Das waren über dreimal so viele wie im gesamten vergangenen Jahr. Hintergrund ist unter anderem das neue Wehrverfassungsgesetz, das seit Jahresbeginn gilt. Seitdem werden alle jungen Menschen kurz nach ihrem 18. Geburtstag angeschrieben, um ihr Interesse am Wehrdienst abzufragen und sie zu erfassen. Auch wenn die Wehrpflicht weiter ausgesetzt ist, bleibt das Recht bestehen, den Kriegsdienst mit der Waffe aus Gewissensgründen zu verweigern. Die spanischen Gewerkschaften haben wegen der Wohnungskrise einen Generalstreik noch vor der für den 29. November angesetzten Neuwahl des Parlaments angekündigt. Ein Datum des Generalstreiks werde bald festgelegt. Spaniens linker Regierungschef Pedro Sánchez hat im Vorhinein Neuwahlen ausgerufen. Zuvor hatten die Kräfte seiner Regierung für mehr Mietschutz im Parlament keine Mehrheit bekommen. Im US-Bundesstaat Pennsylvania sind in diesem Jahr bereits mehr als 1.000 Maserninfektionen registriert worden. Das ist der größte Ausbruch in einem US-Bundesstaat seit über 3 Jahrzehnten, wie die Gesundheitsbehörden mitgeteilt haben. Landesweit wurden fast 3.900 Masernfälle gemeldet. Das sind die meisten seit 1991. Der Ausbruch begann laut Behörden im April bei Philadelphia. Unter den über 1.000 bestätigten Fällen gab es fast 200 Krankenhausaufenthalte und 5 Todesfälle. Nach Kritik an steuerfinanzierten Wahlwerbung hat US-Präsident Donald Trump angekündigt, Werbespots für sich vor den anstehenden Kongress-Zwischenwahlen aus eigener Tasche zu bezahlen. Trump würde patriotische Anzeigen schalten und diese nun selbst bezahlen. Mit Geld, das ich für MAGA gesammelt habe, schrie er auf seiner Online-Plattform Truth Social. MAGA steht für den Slogan Make America Great Again. Zuvor hatte es Gegenreaktionen auf TV-Spots mit Trump-Werbung gegeben, die aus Steuermitteln gezahlt worden waren.
10: Soweit das Neueste aus der Radio SKW Nachrichtenredaktion. 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
7: Mit Jörg Trotzki. Die Linke in Berlin hat beim Verwaltungsgericht Potsdam eine einstweilige Anordnung gegen Brandenburgs Innenminister Jan Redmann beantragt. Hintergrund sei ein Video Redmanns auf dem offiziellen Instagram-Kanal. Darin stellt der Innenminister eine Verbindung der Berliner Linken zur organisierten Kriminalität und zum Antisemitismus her. Die Berliner Linke sieht darin eine rechtswidrige Nutzung staatlicher Ressourcen, die die Chancengleichheit im politischen Wettbewerb verletzt. Vor dem Landgericht Cottbus muss sich ein Mann für eine besonders verachtenswerte Tat verantworten. Er soll bei einem Besuch in Tropical Islands eine schlafende Camperin in ihrem Zelt überfallen und vergewaltigt haben. Der 38-Jährige sagt, er habe wegen

0: Summe ist derzeit zu geringen Einschränkungen für den Autoverkehr, heißt es weiter. Richtig los geht's in knapp 2 Wochen, dann wird der Verkehr auf die gegenüberliegende Seite vorbeigeführt.
1: Soweit das Neueste aus der Radio SKW Nachrichtenredaktion.

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13: Mit Susanne Trotzki. In Sachsen-Anhalt kommt das neu gewählte Parlament zu seiner konstituierenden Sitzung zusammen. Dabei wird ein neuer Landtagspräsident bestimmt. Als stärkste Fraktion hat die AfD dafür das Vorschlagsrecht. Sie hat ihren Abgeordneten Rausch als Kandidaten benannt. Dass er gewählt wird, gilt als sehr wahrscheinlich. Zwar fehlen der AfD 3 Stimmen zur absoluten Mehrheit. Das BSW hat aber angekündigt, Rausch zu unterstützen. Es wäre das erste Mal, dass ein AfD-Politiker an die Spitze eines Landesparlaments gewählt wird. Die Zahl der Anträge auf Kriegsverweigerung ist in diesem Jahr stark gestiegen. Laut Medienberichten ging beim Bundesamt für Familie und zivilgesellschaftliche Aufgaben bis Ende August rund 12.100 dieser vorsorglichen Anträge ein. Das waren über 3-mal so viele wie im gesamten vergangenen Jahr. Hintergrund ist unter anderem das neue Wehrverfassungsgesetz, das seit Jahresbeginn gilt. Seitdem werden alle jungen Menschen kurz nach ihrem 18. Geburtstag angeschrieben, um ihr Interesse am Wehrdienst abzufragen und sie zu erfassen. Auch wenn die Wehrpflicht weiter ausgesetzt ist, bleibt das Recht bestehen, den Kriegsdienst mit der Waffe aus Gewissensgründen zu verweigern. Die spanischen Gewerkschaften haben wegen der Wohnungskrise einen Generalstreik noch vor der für den 29. November angesetzten Neuwahl des Parlaments angekündigt. Ein Datum des Generalstreiks werde bald festgelegt. Spaniens linker Regierungschef Pedro Sánchez hat im Vorhinein Neuwahlen ausgerufen. Zuvor hatten Dekrete seiner Regierung für mehr Mietschutz im Parlament keine Mehrheit bekommen. Im US-Bundesstaat Pennsylvania sind in diesem Jahr bereits mehr als 1000 Maserninfektionen registriert worden. Das ist der größte Ausbruch in einem US-Bundesstaat seit über 3 Jahrzehnten, wie die Gesundheitsbehörden mitgeteilt haben. Landesweit wurden fast 3900 Masernfälle gemeldet. Das sind die meisten seit 1991. Der Ausbruch begann laut Behörden im April bei Philadelphia. Unter den über 1000 bestätigten Fällen gab es fast 200 Krankenhausaufenthalte und 5 Todesfälle. Nach Kritik an steuerfinanzierten Wahlwerbung hat US-Präsident Donald Trump angekündigt, Werbespots für sich vor den anstehenden Kongress-Zwischenwahlen aus eigener Tasche zu bezahlen. Trump würde patriotische Anzeigen schalten und diese nun selbst bezahlen. Mit Geld, das ich für MAGA gesammelt habe, schrieb er auf seiner Online-Plattform True Social. MAGA steht für den Slogan Make America Great Again. Zuvor hatte es Gegenreaktionen auf TV-Spots mit Trump-Werbung gegeben, die aus Steuermitteln gezahlt worden waren.
10: Soweit das Neueste aus der Radio SKW Nachrichtenredaktion. 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
11: Michael Trotzki, ab dem 1. November werden die Züge des RE7 zwischen Senftenberg und Dessau wieder deutlich weniger Sitzplätze haben. Die Kapazitätserweiterung werde, wie bereits im März angekündigt, zurückgenommen, heißt es. Aktuell sind die Züge des RE7 ja werktags zu den Stoßzeiten mit 420 Sitzen unterwegs, ab dem nächsten Monat dann wieder nur noch mit 270. Zu Beginn der Osterferien im nächsten Jahr werde die Sitzplatzerweiterung wieder eingeführt, heißt es abschließend von der Bahn. Diese beginnen dann am 22. März. Nach einer Serie von Angriffen mit Bauschaum auf hunderte Fahrzeuge hier in Brandenburg und Berlin sind 3 Männer zu jeweils 3.000 Euro Geldstrafe und eine Frau zu 50 Stunden gemeinnütziger Arbeit verurteilt worden. Der Prozess fand im baden-württembergischen Ulm statt, da in der Region dort die meisten Autos beschädigt wurden. Die Angeklagten sind zwischen 18 und 22 Jahre alt. In dem Prozess haben sie gestanden, im Dezember 2024 nahezu 300 Fahrzeugen Bauschaum in den Auspuff gesprüht zu haben. Einer der Männer sagte, er sei von einem Russen angestiftet worden. Das Bundesamt für Verfassungsschutz warnt ja seit längerem vor Versuchen russischer Geheimdienste, in Deutschland sogenannte Wegwerfagenten anzuheuern. In Barnim ist nach 3 Jahren erstmals ein Fall der afrikanischen Schweinepest gemeldet worden. Nach Angaben der Kreisverwaltung dort wurde das Wildschwein auf Höhe der Ortschaft Luno

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0: Mit Susanne Trotzki. In Sachsen-Anhalt kommt das neu gewählte Parlament zu seiner konstituierenden Sitzung zusammen. Dabei wird ein neuer Landtagspräsident bestimmt. Als stärkste Fraktion hat die AfD dafür das Vorschlagsrecht. Sie hat ihren Abgeordneten Rausch als Kandidaten benannt. Dass er gewählt wird, gilt als sehr wahrscheinlich. Zwar fehlen der AfD 3 Stimmen zur absoluten Mehrheit. Das BSW hat aber angekündigt, Rausch zu unterstützen. Es wäre das erste Mal, dass ein AfD-Politiker an die Spitze eines Landesparlaments gewählt wird. Die Zahl der Anträge auf Kriegsverweigerung ist in diesem Jahr stark gestiegen. Laut Medienberichten gingen beim Bundesamt für Familie und zivilgesellschaftliche Aufgaben bis Ende August rund 12.100 dieser vorsorglichen Anträge ein. Das waren über dreimal so viele wie im gesamten vergangenen Jahr. Hintergrund ist unter anderem das neue Wehrverfassungsgesetz, das seit Jahresbeginn gilt. Seitdem werden alle jungen Menschen kurz nach ihrem 18. Geburtstag angeschrieben, um ihr Interesse am Wehrdienst abzufragen und sie zu erfassen. Auch wenn die Wehrpflicht weiter ausgesetzt ist, bleibt das Recht bestehen, den Kriegsdienst mit der Waffe aus Gewissensgründen zu verweigern. Die spanischen Gewerkschaften haben wegen der Wohnungskrise einen Generalstreik noch vor der für den 29. November angesetzten Neuwahl des Parlaments angekündigt. Ein Datum des Generalstreiks werde bald festgelegt. Spaniens linker Regierungschef Pedro Sanchez hat im Vorhinein Neuwahlen ausgerufen. Zuvor hatten die Kräfte seiner Regierung für mehr Mietschutz im Parlament keine Mehrheit bekommen. Im US-Bundesstaat Pennsylvania sind in diesem Jahr bereits mehr als 1000 Maserninfektionen registriert worden. Das ist der größte Ausbruch in einem US-Bundesstaat seit über 3 Jahrzehnten, wie die Gesundheitsbehörden mitgeteilt haben. Landesweit wurden fast 3900 Masernfälle gemeldet. Das sind die meisten seit 1991. Der Ausbruch begann laut Behörden im April bei Philadelphia. Unter den über 1000 bestätigten Fällen gab es fast 200 Krankenhausaufenthalte und 5 Todesfälle. Nach Kritik an steuerfinanzierten Wahlwerbung hat US-Präsident Donald Trump angekündigt, Werbespots für sich vor den anstehenden Kongress-Zwischenwahlen aus eigener Tasche zu bezahlen. Trump würde patriotische Anzeigen schalten und diese nun selbst bezahlen. Mit Geld, das ich für MAGA gesammelt habe, schrie er auf seiner Online-Plattform True Social. MAGA steht für den Slogan Make America Great Again. Zuvor hatte es Gegenreaktionen auf TV-Spots mit Trump-Werbung gegeben, die aus Steuermitteln gezahlt worden waren.
13: Soweit das Neueste aus der Radio SKW Nachrichtenredaktion. 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
14: Bewölkt, aber ziemlich mild geht es durch diesen Dienstag. 19 Grad misst das Thermometer bei uns in Wildau. In der Nacht erwarten uns Tiefstwerte um 8 Grad. Der Mittwoch wird ebenso mild. Da dürfen wir uns zudem gerade ab mittags auf eine Menge Sonnenschein freuen. Die Höchstwerte liegen dabei um 20 Grad. Das Wetter. 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Und zum Verkehr, A10 südlicher Berliner Ring Richtung Dreieck Werder. In Höhe Ludwigsfelde Ost sind die mittlere Spur und die linke Spur wegen Reparaturarbeiten gesperrt. A13 Dresden Richtung Berlin, zwischen Mittenwalde und dem Schönefelder Kreuz sind die Standspur und die rechte Spur wegen Mäharbeiten gesperrt. Und noch eine Meldung aus Königs Wusterhausen. Dort gibt es nämlich aufgrund einer neuen Baustelle einiges an Einschränkungen. Und zwar kommen sie von der Storkower Straße in Richtung Cottbusser Straße durch, allerdings nicht an der herum. Die Umleitung erfolgt durch die Innenstadt. Dort kann es allerdings aufgrund der Sperrung der 179 ordentlich voll werden. Also da am besten ein bisschen mehr Zeit einplanen.
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14: Geblitzt wird heute auf der A12 Höhe Briesen, Schönefeld im Wiesengrund und in Großköris Chausseestraße. 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Und falls Sie unterwegs auch noch etwas gesehen haben, Staus oder Blitzer, lassen Sie es uns sehr gerne wissen. Entweder Sie rufen uns an oder Sie schreiben uns ganz einfach eine WhatsApp-Nachricht unter der 03375 52 73 60. Wir wünschen Ihnen eine gute und eine sichere Fahrt.
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0: 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Ein großer Konzertabend erwartet Sie am Samstag, den 10. 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Mit dabei ist das Orchester der Komischen Oper Berlin, gemeinsam mit hochkarätigen Solistinnen und Solisten. Die musikalische Leitung übernimmt Kantor und Dirigent Christian Finke-Tanke. Doch was macht gerade dieses Werk von Anton Bruckner so besonders? Das kann der Dirigent wohl am besten selber beschreiben.
1: Weil sie entstanden ist zum Dank an Bruckners Schöpfer aus Erlösung oder aus Errettung vor schwerer Krankheit. Bruckner hatte, heute würde man sagen, eine depressive Episode erlebt und konnte aber durch Heilbehandlung tatsächlich genesen. Und zum Dank darüber hat er diese Messe komponiert, in der man alles hört. Man hört noch seine tiefe Verzweiflung, man hört aber vor allen Dingen seine Genesung in himmelhoch jauchzenden Tönen. Und wir werden mit über 100 Mitwirkenden auch diese klangvolle Messe dann aufführen.
0: Worauf freuen Sie sich gerade als Dirigent ganz besonders bei diesem Konzert?
1: Also ich freue mich, dass wir diesen Berg wirklich erklommen haben. Es ist für den Kantatenchor wirklich eine Herausforderung gewesen, weil wir das Stück noch nie aufgeführt haben und es sehr große Schwierigkeiten mit sich bringt. Und wir haben jetzt seit fast einem Jahr daran geprobt. Und das ist mir eine ganz besondere Freude, dass wir nun wirklich diesen Berg erklommen haben und endlich in der richtigen Stimmung sind, das Werk auch aufzuführen.
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1: Zwei Tage nach einer AfD-Veranstaltung auf der Bullenwiese in Fürstenwalde liegt laut Medienberichten ein beißender und ätzender Geruch über dem Veranstaltungsgelände. Vor allem am Rand der Fläche nahe der Spree riecht es massiv nach faulen Eiern. Die Stadt Fürstenwalde hat deshalb die Bullenwiese vorsorglich für die Öffentlichkeit gesperrt. Nach derzeitigen Erkenntnissen wird davon ausgegangen, dass in der Nacht von Freitag auf Samstag in einigen Bereichen der Bullenwiese mutmaßlich Buttersäure verteilt worden ist. Da noch nicht abschließend geklärt ist, um welche Stoffe es sich genau handelt und eine mögliche Gesundheitsgefährdung nicht ausgeschlossen werden kann, wurde der Bereich nach Rücksprache mit der unteren Naturschutzbehörde des Landkreises Oder-Spree vorsorglich abgesperrt. Auch die Wege durch den betroffenen Bereich sind gesperrt worden. Wer Beobachtungen gemacht hat oder Hinweise geben kann, die zur Aufklärung dieses Vorfalls beitragen, wird gebeten, sich bei der Stadtverwaltung zu melden. Mehr dazu unter fürstenwalde-spree.de.
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7: Mit Jörg Trotzki. Die Linke in Berlin hat beim Verwaltungsgericht Potsdam eine einstweilige Anordnung gegen Brandenburgs Innenminister Jan Redmann beantragt. Hintergrund sei ein Video Redmanns auf dem offiziellen Instagram-Kanal. Darin stellt der Innenminister eine Verbindung der Berliner Linken zur organisierten Kriminalität und zum Antisemitismus her. Die Berliner Linke sieht darin eine rechtswidrige Nutzung staatlicher Ressourcen, die die Chancengleichheit im politischen Wettbewerb verletzt. Vor dem Landgericht Cottbus muss sich ein Mann für eine besonders verachtenswerte Tat verantworten. Er soll bei einem Besuch in Tropical Islands eine schlafende Camperin in ihrem Zelt überfallen und vergewaltigt haben. Der 38-Jährige sagt, er habe wegen eines Familienstreits zuvor Drogen und Alkohol genommen und danach einen Filmriss gehabt. Ein Gutachter ist damit beauftragt worden, herauszufinden, ob die Mischung aus Alkohol und Drogen bei dem Mann tatsächlich zu einem Blackout geführt hat. Später habe der Mann der Frau 5.000 Euro gezahlt und damit gedroht, ihren Freund zu töten, heißt das weiter. Das Opfer selbst soll morgen aussagen. Brandenburger Pendler, bitte aufgepasst. Die Vorbereitung für die Sanierung der Bundesstraße 5 hat begonnen. Saniert werden soll ja der Abschnitt bei Dalgo-Döberitz zwischen Rohrbeck und der Berliner Landesgrenze. Der knapp 4 Kilometer lange Abschnitt werde in 4 Bauphasen erneuert, heißt es vom Landesbetrieb Straßenwesen. Aktuell komme es derzeit zu geringen Einschränkungen für den Autoverkehr, heißt es weiter. Richtig los geht's in knapp 2 Wochen, dann wird der Verkehr auf die gegenüberliegende Seite vorbeigeführt.
0: Soweit das Neueste aus der Radio SKW Nachrichtenredaktion. Das Wetter.
5: Bewölkt, aber ziemlich mild geht es durch diesen Dienstag. 19 Grad misst das Thermometer bei uns in Wildau. In der Nacht erwarten uns Tiefstwerte um 8 Grad. Der Mittwoch

0: Hünefelder Kreuz sind die Standspur und die rechte Spur wegen Mäharbeiten gesperrt. Und noch eine Meldung aus Königs Wusterhausen. Dort gibt es nämlich aufgrund einer neuen Baustelle einiges an Einschränkungen. Und zwar kommen sie von der Storkower Straße in Richtung Cottbusser Straße durch, allerdings nicht andersherum. Die Umleitung erfolgt durch die Innenstadt. Dort kann es allerdings aufgrund der Sperrung der 179 ordentlich voll werden. Also da am besten ein bisschen mehr Zeit einplanen.
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0: Geblitzt wird heute auf der A12 Höhe Briesen, Schönefeld im Wiesengrund und in Großköris Chausseestraße. 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Und falls Sie unterwegs auch noch etwas gesehen haben, Staus oder Blitzer, lassen Sie es uns sehr gerne wissen. Entweder Sie rufen uns an oder Sie schreiben uns ganz einfach eine WhatsApp-Nachricht unter der 03375 52 73 60. Wir wünschen Ihnen eine gute und eine sichere Fahrt.

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2: In der kommenden Woche am Donnerstag, dem 15. Oktober, laden der NABU Dameland e.V. und der Naturpark Dame Heideseen zum ersten Naturschutzabend im Kaiserbahnhof Halbe ein. Vorgestellt werden verschiedene naturschutzfachliche Themen sowie das Jahrbuch 2027. Schwerpunktmäßig geht es um Wildkatzen und auch Wölfe. Der Fotograf Robert Hausschild wird stimmungsvolle Tierfotos zeigen und der Naturparkleiter Carsten Preuß wird über den bemerkenswerten Nachweis der europäischen Wildkatze berichten. Das Ganze am 15. Oktober beginnen ist um 16.30 Uhr zunächst mit Wissenswertem rund um die Geschichte des Kaiserbahnhofs Halbe und dann ab 18 Uhr gibt es naturschutzfachliche Beiträge. Mehr dazu unter dame-heideseen-naturpark.de.
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9: Mit Susanne Trotzki. In Sachsen-Anhalt kommt das neu gewählte Parlament zu seiner konstituierenden Sitzung zusammen. Dabei wird ein neuer Landtagspräsident bestimmt. Als stärkste Fraktion hat die AfD dafür das Vorschlagsrecht. Sie hat ihren Abgeordneten Rausch als Kandidaten benannt. Dass er gewählt wird, gilt als sehr wahrscheinlich. Zwar fehlen der AfD 3 Stimmen zur absoluten Mehrheit. Das BSW hat aber angekündigt, Rausch zu unterstützen. Es wäre das erste Mal, dass ein AfD-Politiker an die Spitze eines Landesparlaments gewählt wird. Die Zahl der Anträge auf Kriegsverweigerung ist in diesem Jahr stark gestiegen. Laut Medienberichten ging beim Bundesamt für Familie und zivilgesellschaftliche Aufgaben bis Ende August rund 12.100 dieser vorsorglichen Anträge ein. Das waren über dreimal so viele wie im gesamten vergangenen Jahr. Hintergrund ist unter anderem das neue Wehrverfassungsgesetz, das seit Jahresbeginn gilt. Seitdem werden alle jungen Menschen kurz nach ihrem 18. Geburtstag angeschrieben, um ihr Interesse am Wehrdienst abzufragen und sie zu erfassen. Auch wenn die Wehrpflicht weiter ausgesetzt ist, bleibt das Recht bestehen, den Kriegsdienst mit der Waffe aus Gewissensgründen zu verweigern. Die spanischen Gewerkschaften haben wegen der Wohnungskrise einen Generalstreik noch vor der für den 29. November angesetzten Neuwahl des Parlaments angekündigt. Ein Datum des Generalstreiks werde bald festgelegt. Spaniens linker Regierungschef Pedro Sanchez hat im Vorhinein Neuwahlen ausgerufen. Zuvor hatten die Kräfte seiner Regierung für mehr Mietschutz im Parlament keine Mehrheit bekommen. Im US-Bundesstaat Pennsylvania sind in diesem Jahr bereits mehr als 1.000 Maserninfektionen registriert worden. Das ist der größte Ausbruch in einem US-Bundesstaat seit über 3 Jahrzehnten, wie die Gesundheitsbehörden mitgeteilt haben. Landesweit wurden fast 3.900 Masernfälle gemeldet. Das sind die meisten seit 1991. Der Ausbruch begann laut Behörden im April bei Philadelphia. Unter den über 1.000 bestätigten Fällen gab es fast 200 Krankenhausaufenthalte und 5 Todesfälle. Nach Kritik an steuerfinanzierten Wahlwerbung hat US-Präsident Donald Trump angekündigt, Werbespots für sich vor den anstehenden Kongress-Zwischenwahlen aus eigener Tasche zu bezahlen. Trump würde patriotische Anzeigen schalten und diese nun selbst bezahlen. Mit Geld, das ich für MAGA gesammelt habe, schrie er auf seiner Online-Plattform True Social. MAGA steht für den Slogan Make America Great Again. Zuvor hatte es Gegenreaktionen auf TV-Spots mit Trump-Werbung gegeben, die aus Steuermitteln gezahlt worden waren.
8: Soweit das Neueste aus der Radio SKW Nachrichtenredaktion.
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11: Bewölkt, aber ziemlich mild geht es durch diesen Dienstag. 19 Grad misst das Thermometer bei uns in Wildau. In der Nacht erwarten uns Tiefstwerte um 8 Grad. Der Mittwoch wird ebenso mild. Da dürfen wir uns zudem gerade ab mittags auf eine Menge Sonnenschein freuen. Die Höchstwerte liegen dabei um 20 Grad. 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Und zum Verkehr, A10 südlicher Berliner Ring Richtung Dreieck Werder. In Höhe Ludwigsfelde Ost sind die mittlere Spur und die linke Spur wegen Reparaturarbeiten gesperrt. A13 Dresden Richtung Berlin zwischen Mittenwalde und dem Schönefelder Kreuz sind die Standspur und die rechte Spur wegen Mäharbeiten gesperrt. Und noch eine Meldung aus Königs Wusterhausen. Dort gibt es nämlich aufgrund einer neuen Baustelle einiges an Einschränkungen. Und zwar kommen sie von der Storkower Straße in Richtung Cottbusser Straße durch, allerdings nicht andersherum. Die Umleitung erfolgt durch die Innenstadt. Dort kann es allerdings aufgrund der Sperrung der 179 ordentlich voll werden. Also da am besten ein bisschen mehr Zeit einplanen.
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11: Geblitzt wird heute auf der A12 Höhe Briesen, Schönefeld im Wiesengrund und in Großköris Chausseestraße. 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Und falls Sie unterwegs auch noch etwas gesehen haben, Staus oder Blitzer, lassen Sie es uns sehr gerne wissen. Entweder Sie rufen uns an oder Sie schreiben uns ganz einfach eine WhatsApp-Nachricht unter der 03375 52 73 60. Wir wünschen Ihnen eine gute und eine sichere Fahrt.
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0: 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Älterwerden kann heute ganz anders aussehen als noch vor ein paar Jahrzehnten. Die meisten verbinden diese Lebensphase mittlerweile mit neuen Freiheiten, mehr Zeit und einer hohen Lebenszufriedenheit. Anlässlich des Weltseniorentags am 1. Oktober jetzt im Gespräch, was ältere Menschen wirklich besonders ist, mit Christina Körfer von Lifter. Was wünschen sich denn Menschen für ihr Leben aktuell so im Alter?
1: Für die meisten gehört dazu vor allem, dass das eigene Leben möglichst lange selbst in ihrer eigenen Hand bleibt. Und genau deshalb ist Selbstständigkeit laut der Lifter-Index-Studie für 93% der Befragten ein ganz, ganz wichtiger Punkt. Gesundheit ist dabei die wichtigste Voraussetzung für Selbstständigkeit. Es geht also nicht nur darum, möglichst lange gesund zu bleiben, sondern weiterhin selbst entscheiden zu können, wie der eigene Alltag aussehen soll. Und das Bedürfnis zieht sich durch ganz viele Lebensbereiche.
0: Und welche Rolle spielt dabei das eigene Zuhause?
1: Zu Hause, da hängen Erinnerungen und Gewohnheiten und eben auch ein Stück der eigenen Identität. Deshalb wünschen sich die meisten, auch im höheren Alter, dort bleiben zu können. Und spannend ist, dass die Zufriedenheit mit der eigenen Wohnsituation trotzdem sehr hoch ist, obwohl viele Häuser und Wohnungen noch gar nicht richtig altersgerecht angepasst sind. Und genau diese Lücke zwischen dem Wunsch nach dem eigenen Zuhause und den tatsächlichen Bedingungen, die wird in unserer Studie sehr deutlich.
0: Warum wird das Älterwerden mittlerweile eigentlich positiver erlebt als oft gedacht?
1: Das Älterwerden wird insgesamt positiv und zugleich aber auch ambivalent erlebt. Auf der einen Seite stehen Chancen und Freiheiten und auf der anderen Seite wachsen natürlich die gesundheitlichen Einschränkungen und die Unsicherheiten. Trotzdem ist die Lebenszufriedenheit der Generation 55 plus insgesamt hoch. Während Alter in der gesellschaftlichen Debatte häufig mit Krankheit und Belastung verbunden sind, bewerten die Befragten ihre gegenwärtige Lebenssituation im Durchschnitt mit 7 von 10 Punkten.
0: Wie gut sind wir eigentlich auf das eigene Älterwerden vorbereitet?
1: Professorin Kuhlmai, eine renommierte Gerontologin und Altersforscherin, sieht genau hier eine zentrale Erkenntnis der Lifter-Index-Studie. Sie zeigt eine Diskrepanz zwischen dem Wunsch, möglichst lange selbstständig zu bleiben, und der tatsächlichen Vorbereitung darauf. Und genau darin sehen wir von Lifter einen wichtigen Ansatzpunkt. Möglichst früh darüber nachzudenken, welche Veränderungen sich zum Beispiel im eigenen Wohnumfeld im Alter ergeben müssen, damit eben Selbstbestimmung und Freiheit später auch erhalten bleiben kann.
0: Was sagen Sie, was braucht es für gutes Älterwerden in der Zukunft?
1: Ja, da geht es um deutlich mehr als nur um Gesundheit alleine. Wichtig sind auch soziale Kontakte. Natürlich braucht man finanzielle Sicherheit, die passende Wohnung und insgesamt auch ein Umfeld, in dem die Menschen gut zurechtkommen. Gutes Älterwerden entsteht dabei aus persönlichen Möglichkeiten und auch aus den Bedingungen, die das Umfeld bietet. Also die Gesellschaft des langen Lebens braucht vor allem Strukturen, die Freiheit und Selbstständigkeit auch im höheren Alter möglich machen.
0: Gutes Älterwerden bedeutet für viele vor allem möglichst lange selbst über das eigene Leben entscheiden zu können, ein Umfeld zu haben, das genau das möglich macht. Und da ist das häusliche Umfeld ganz, ganz wichtig. Und da ist natürlich die Frage, wie lässt sich eine Wohnung so gestalten, dass Menschen auch im Alter oder bei zunehmender Unterstützung möglichst lange selbstständig und darin sicher leben können. Und darauf gibt es Antworten heute an diesem Montag, dem 5. Oktober in Lübben. Denn die neue Pflegemusterwohnung in der Heinrich-von-Kleist-Straße 5 lädt von 10 bis 18 Uhr zu einem Tag der offenen Tür ein. Diese Wohnung zeigt mal ganz praktisch, welche Möglichkeiten es für eine altersgerechte und barrierearme Gestaltung gibt. Besucher können Hilfsmittel, technische Assistenzsysteme, Lösungen für mehr Sicherheit im Alltag direkt vor Ort mal kennenlernen. Und neben der Besichtigung steht natürlich auch die persönliche Beratung im Mittelpunkt. Der Pflegestützpunkt, das Sozialamt und das Gesundheitsamt des Landkreises Dahmer-Spreewald stehen für Fragen rund um die Themen Pflege, Wohnraumanpassung und alle Unterstützungsangebote zur Verfügung vor Ort. Das beim Tag der offenen Tür heute an diesem Montag von 10 bis 18 Uhr in der Heinrich-von-Kleist-Straße 5 in Lübben.

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1: Zwei Tage nach einer AfD-Veranstaltung auf der Bullenwiese in Fürstenwalde liegt laut Medienberichten ein beißender und ätzender Geruch über dem Veranstaltungsgelände. Vor allem am Rand der Fläche nahe der Spree riecht es massiv nach faulen Eiern. Die Stadt Fürstenwalde hat deshalb die Bullenwiese vorsorglich für die Öffentlichkeit gesperrt. Nach derzeitigen Erkenntnissen wird davon ausgegangen, dass in der Nacht von Freitag auf Samstag in einigen Bereichen der Bullenwiese mutmaßlich Buttersäure verteilt worden ist. Da noch nicht abschließend geklärt ist, um welche Stoffe es sich genau handelt und eine mögliche Gesundheitsgefährdung nicht ausgeschlossen werden kann, wurde der Bereich nach Rücksprache mit der unteren Naturschutzbehörde des Landkreises Oder-Spree vorsorglich abgesperrt. Auch die Wege durch den betroffenen Bereich sind gesperrt worden. Wer Beobachtungen gemacht hat oder Hinweise geben kann, die zur Aufklärung dieses Vorfalls beitragen, wird gebeten, sich bei der Stadtverwaltung zu melden. Mehr dazu unter fürstenwalde-spree.de.
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8: Michael Trotzki. Ab dem 1. November werden die Züge des RE7 zwischen Senftenberg und Dessau wieder deutlich weniger Sitzplätze haben. Die Kapazitätserweiterung werde, wie bereits im März angekündigt, zurückgenommen, heißt es. Aktuell sind die Züge des RE7 ja werktags zu den Stoßzeiten mit 420 Sitzen unterwegs, ab dem nächsten Monat dann wieder nur noch mit 270. Zu Beginn der Osterferien im nächsten Jahr werde die Sitzplatzerweiterung wieder eingeführt, heißt es abschließend von der Bahn. Diese beginnen dann am 22. März. Nach einer Serie von Angriffen mit Bauschaum auf hunderte Fahrzeuge hier in Brandenburg und Berlin sind drei Männer zu jeweils 3.000 Euro Geldstrafe und eine Frau zu 50 Stunden gemeinnütziger Arbeit verurteilt worden. Der Prozess fand im baden-württembergischen Ulm statt, da in der Region dort die meisten Autos beschädigt wurden. Die Angeklagten sind zwischen 18 und 22 Jahre alt. In dem Prozess haben sie gestanden, im Dezember 2024 nahezu 300 Fahrzeugen Bauschaum in den Auspuff gesprüht zu haben. Einer der Männer sagte, er sei von einem Russen angestiftet worden. Das Bundesamt für Verfassungsschutz warnt ja seit längerem vor Versuchen russischer Geheimdienste, in Deutschland sogenannte Wegwerfagenten anzuheuern. In Barnim ist nach drei Jahren erstmals ein Fall der afrikanischen Schweinepest gemeldet worden. Nach Angaben der Kreisverwaltung dort wurde das Wildschwein auf Höhe der Ortschaft Luno entdeckt. Bis zum Ende der Woche soll eine Allgemeinverfügung erlassen werden, sagte man uns. Man sei jedoch froh, dass nach wie vor Zäune Richtung Märkisch-Oderland und Polen stehen und diese nicht abgebaut wurden. Betont wurde von der Kreisverwaltung weiter, dass die afrikanische Schweinepest für Menschen ungefährlich ist.
7: Soweit das Neueste aus der Radio SKW Nachrichtenredaktion. 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
9: Bewölkt, aber ziemlich mild geht es durch diesen Dienstag. 19 Grad misst das Thermometer bei uns in Wildau. In der Nacht erwarten uns Tiefstwerte um 8 Grad. Der Mittwoch wird ebenso mild. Da dürfen wir uns zudem gerade ab mittags auf eine Menge Sonnenschein freuen. Die Höchstwerte liegen dabei um 20 Grad. 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Und zum Verkehr, A10 südlicher Berliner Ring Richtung Dreieck Werder. In Höhe Ludwigsfelde Ost sind die mittlere Spur und die linke Spur wegen Reparaturarbeiten gesperrt. A13 Dresden Richtung Berlin zwischen Mittenwalde und dem Schönefelder Kreuz sind die Standspur und die rechte Spur wegen Mäharbeiten gesperrt. Und noch eine Meldung aus Königs Wusterhausen. Dort gibt es nämlich aufgrund einer neuen Baustelle einiges an Einschränkungen. Und zwar kommen sie von der Storkower Straße in Richtung Cottbusser Straße durch, allerdings nicht an der herum. Die Umleitung erfolgt durch die Innenstadt. Dort kann es allerdings aufgrund der Sperrung der 179 ordentlich voll werden. Also da am besten ein bisschen mehr Zeit einplanen.
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9: Geblitzt wird heute auf der A12.

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1: In der kommenden Woche am Donnerstag, dem 15. Oktober, laden der NABU Dameland e.V. und der Naturpark Dame Heideseen zum ersten Naturschutzabend im Kaiserbahnhof Halbe ein. Vorgestellt werden verschiedene naturschutzfachliche Themen sowie das Jahrbuch 2027. Schwerpunktmäßig geht es um Wildkatzen und auch Wölfe. Der Fotograf Robert Hausschild wird stimmungsvolle Tierfotos zeigen und der Naturparkleiter Carsten Preuß wird über den bemerkenswerten Nachweis der europäischen Wildkatze berichten. Das Ganze am 15. Oktober beginnen ist um 16.30 Uhr zunächst mit Wissenswertem rund um die Geschichte des Kaiserbahnhofs Halbe und dann ab 18 Uhr gibt es naturschutzfachliche Beiträge. Mehr dazu unter dame-heideseen-naturpark.de.
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14: Mit Henrike Münster. In Sachsen-Anhalt ist erstmals ein AfD-Politiker zum Landtagspräsidenten gewählt worden. Der 35-jährige Tobias Rausch erhielt im Magdeburger Landtag 48 Stimmen und damit die nötige Mehrheit. Rausch bekam 9 Stimmen aus anderen Fraktionen. Das BSW, das im Landtag mit 5 Abgeordneten vertreten ist, hatte seine Unterstützung zuvor angekündigt. AfD-Wahlsieger Ulrich Siegmund wird sich im Dezember als Kandidat für das Amt des Ministerpräsidenten zur Wahl stellen. Ermittler haben den früheren Präsidenten des Bundesnachrichtendienstes August Hanning festgenommen. Das berichten WDR, NDR und die Süddeutsche Zeitung. Hanning soll über einen Zuträger an geheime BND-Dokumente gelangt sein. Gegen ihn wird unter anderem wegen des Verdachts auf landesverrätische Ausspähung, Auskundschaften von Staatsgeheimnissen, versuchten Landesverrats und geheimdienstlicher Agententätigkeit ermittelt. Hanning war ins Visier der Ermittler geraten, weil er in den Entführungsfall Block verwickelt sein soll. Er weist die Vorwürfe zurück. Vor der bulgarischen Schwarzmeerküste ist ein Handelsschiff nach einem Drohnenangriff gesunken. Nach Angaben des Seenotrettungszentrums wird die Besatzung vermisst. Ein weiteres Handelsschiff wurde ebenfalls getroffen. Dessen Besatzung konnte gerettet werden. Die Angriffe ereigneten sich in der bulgarischen Wirtschaftszone. Woher die Drohnen kamen, ist bislang unklar. Mehr als 11 Jahre nach dem Germanwings-Absturz in den französischen Alpen hat das Landgericht Braunschweig die Schadensersatzklage einer Gruppe von Hinterbliebenen abgewiesen. Nach Ansicht des Gerichts können die Angehörigen gleichwertige Ansprüche gegen die Fluggesellschaft Germanwings geltend machen. Deshalb stehe ihnen kein Schmerzensgeld aus Amtshaftung gegen die Bundesrepublik zu. Bei dem Absturz im März 2015 kamen 150 Menschen ums Leben. Der Co-Pilot hatte das Flugzeug vorsätzlich zum Absturz gebracht. Der diesjährige Nobelpreis für Physik geht an den belgisch-amerikanischen Astrophysiker Francis Hansen. Das teilte das Nobelkomitee in Stockholm mit. Hansen wird für seine entscheidenden Beiträge zum Neutrino-Observatorium IceCube und für die Entdeckung hochenergetischer Neutrinos aus dem All ausgezeichnet. Neutrinos sind extrem leichte Elementarteilchen ohne elektrische Ladung. Sie sind nur schwer nachzuweisen. Hansen erkannte, dass sich die Teilchen mithilfe des Eises am Südpol beobachten lassen.
13: Soweit das Neueste aus der Radio SKW Nachrichtenredaktion. Das Wetter.
14: Bewölkt, aber ziemlich mild geht es durch diesen Dienstag. 19 Grad misst das Thermometer bei uns in Wildau. In der Nacht erwarten uns Tiefstwerte um 8 Grad. Der Mittwoch wird ebenso mild. Da dürfen wir uns zudem gerade ab mittags auf eine Menge Sonnenschein freuen. Die Höchstwerte liegen dabei um 20 Grad. Das Wetter. 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Und zum Verkehr, A10 südlicher Berliner Ring Richtung Dreieck Werder. In Höhe Ludwigsfelde Ost sind die mittlere Spur und die linke Spur wegen Reparaturarbeiten gesperrt. A13 Dresden Richtung Berlin, zwischen Mittenwalde und dem Schönefelder Kreuz sind die Standspur und die rechte Spur wegen Mäharbeiten gesperrt. Und noch eine Meldung aus Königs Wusterhausen. Dort gibt es nämlich aufgrund einer neuen Baustelle einiges an Einschränkungen. Und zwar kommen sie von der Storkower Straße in Richtung Cottbusser Straße durch, allerdings nicht an der herum. Die Umleitung erfolgt durch die Innenstadt. Dort kann es allerdings aufgrund der Sperrung der 179 ordentlich voll werden. Also da am besten ein bisschen mehr Zeit einplanen.
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14: Geblitzt wird heute auf der A12 Höhe Briesen, Schönefeld im Wiesengrund und in Großköris Chausseestraße. 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Und falls Sie unterwegs auch noch etwas gesehen haben, Staus oder Blitzer, lassen Sie es uns sehr gerne wissen. Entweder Sie rufen uns an oder Sie schreiben uns ganz einfach eine WhatsApp-Nachricht unter der 03375 52 73 60. Wir wünschen Ihnen eine gute und eine sichere Fahrt.
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1: 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Und das können Sie in den Spreewelten erleben. 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Mit dem authentischen Querbeat-Akustik-Covern sorgen The Blue Spirits Unplugged für den passenden musikalischen Ausklang der Hofabendsaison 2026 und nochmal so ein bisschen spätsommerliches Flair. Der Eintritt ist frei, auch für Nicht-Hotelgäste im Gutshof des Spreewelten-Hotels. Und wenn das Wetter dann doch ein bisschen frischer werden sollte, geht es einfach hinein in die Bar. 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
1: Zwei Tage nach einer AfD-Veranstaltung auf der Bullenwiese in Fürstenwalde liegt laut Medienberichten ein beißender und ätzender Geruch über dem Veranstaltungsgelände. Vor allem am Rand der Fläche nahe der Spree riecht es massiv nach faulen Eiern. Die Stadt Fürstenwalde hat deshalb die Bullenwiese vorsorglich für die Öffentlichkeit gesperrt. Nach derzeitigen Erkenntnissen wird davon ausgegangen, dass in der Nacht von Freitag auf Samstag in einigen Bereichen der Bullenwiese mutmaßlich Buttersäure verteilt worden ist. Da noch nicht abschließend geklärt ist, um welche Stoffe es sich genau handelt und eine mögliche Gesundheitsgefährdung nicht ausgeschlossen werden kann, wurde der Bereich nach Rücksprache mit der unteren Naturschutzbehörde des Landkreises Oder-Spree vorsorglich abgesperrt. Auch die Wege durch den betroffenen Bereich sind gesperrt worden. Wer Beobachtungen gemacht hat oder Hinweise geben kann, die zur Aufklärung dieses Vorfalls beitragen, wird gebeten, sich bei der Stadtverwaltung zu melden. Mehr dazu unter fürstenwalde-spree.de.
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8: Mitya Trotzki. Die Linke in Berlin hat beim Verwaltungsgericht Potsdam eine einstweilige Anordnung gegen Brandenburgs Innenminister Jan Redmann beantragt. Hintergrund sei ein Video Redmanns auf dem offiziellen Instagram-Kanal. Darin stellt der Innenminister eine Verbindung der Berliner Linken zur organisierten Kriminalität und zum Antisemitismus her. Die Berliner Linke sieht darin eine rechtswidrige Nutzung staatlicher Ressourcen, die die Chancengleichheit im politischen Wettbewerb verletzt. Vor dem Landgericht Cottbus muss sich ein Mann für eine besonders verachtenswerte Tat verantworten. Er soll bei einem Besuch in Tropical Islands eine schlafende Camperin in ihrem Zelt überfallen und vergewaltigt haben. Der 38-Jährige sagt, er habe wegen eines Familienstreits zuvor Drogen und Alkohol genommen und danach einen Filmriss gehabt. Ein Gutachter ist damit beauftragt worden, herauszufinden, ob die Mischung aus Alkohol und Drogen bei dem Mann tatsächlich zu einem Blackout geführt hat. Später habe der Mann der Frau 5.000 Euro gezahlt und damit gedroht, ihren Freund zu töten, heißt das weiter. Das Opfer selbst soll morgen aussagen. Brandenburger Pendler, bitte aufgepasst. Die Vorbereitung für die Sanierung der Bundesstraße 5 hat begonnen. Saniert werden soll ja der Abschnitt bei Dalgo-Döberitz zwischen Rohrbeck und der Berliner Landesgrenze. Der knapp 4 Kilometer lange Abschnitt werde in 4 Bauphasen erneuert, heißt es vom Landesbetrieb Straßenwesen. Aktuell komme es derzeit zu geringen Einschränkungen für den Autoverkehr, heißt es weiter. Richtig los geht's in knapp 2 Wochen, dann wird der Verkehr auf die gegenüberliegende Seite vorbeigeführt.
7: Soweit das Neueste aus der Radio SKW Nachrichtenredaktion. Das Wetter.
9: Bewölkt, aber ziemlich mild geht es durch diesen Dienstag. 19 Grad misst das Thermometer bei uns in Wildau. In der Nacht erwarten uns Tiefstwerte um 8 Grad. Der Mittwoch wird ebenso mild. Da dürfen wir uns zudem gerade ab mittags auf eine Menge Sonnenschein freuen. Die Höchstwerte liegen dabei um 20 Grad. Das Wetter. 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Und zum Verkehr, A10 südlicher Berliner Ring Richtung Dreieck Werder. In Höhe Ludwigsfelde Ost sind die mittlere Spur und die linke Spur wegen Reparaturarbeiten gesperrt. A13 Dresden Richtung Berlin zwischen Mittenwalde und dem Schönefelder Kreuz sind die Standspur und die rechte Spur wegen Mäharbeiten gesperrt. Und

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Und falls Sie unterwegs auch noch etwas gesehen haben, Staus oder Blitzer, lassen Sie es uns sehr gerne wissen. Entweder Sie rufen uns an oder Sie schreiben uns ganz einfach eine WhatsApp-Nachricht unter der 03375 52 73 60. Wir wünschen Ihnen eine gute und eine sichere Fahrt. 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
1: In der kommenden Woche am Donnerstag, dem 15. Oktober, laden der NABU Dameland e.V. und der Naturpark Dahme Heideseen zum ersten Naturschutzabend im Kaiserbahnhof Halbe ein. Vorgestellt werden verschiedene naturschutzfachliche Themen sowie das Jahrbuch 2027. Schwerpunktmäßig geht es um Wildkatzen und auch Wölfe. Der Fotograf Robert Hausschild wird stimmungsvolle Tierfotos zeigen und der Naturparkleiter Carsten Preuß wird über den bemerkenswerten Nachweis der europäischen Wildkatze berichten. Das Ganze am 15. Oktober beginnen ist um 16.30 Uhr zunächst mit Wissenswertem rund um die Geschichte des Kaiserbahnhofs Halbe und dann ab 18 Uhr gibt es naturschutzfachliche Beiträge. Mehr dazu unter dahme-heideseen-naturpark.de.
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7: Mit Henrike Münster. In Sachsen-Anhalt ist erstmals ein AfD-Politiker zum Landtagspräsidenten gewählt worden. Der 35-jährige Tobias Rausch erhielt im Magdeburger Landtag 48 Stimmen und damit die nötige Mehrheit. Rausch bekam 9 Stimmen aus anderen Fraktionen. Das BSW, das im Landtag mit 5 Abgeordneten vertreten ist, hatte seine Unterstützung zuvor angekündigt. AfD-Wahlsieger Ulrich Siegmund wird sich im Dezember als Kandidat für das Amt des Ministerpräsidenten zur Wahl stellen. Ermittler haben den früheren Präsidenten des Bundesnachrichtendienstes August Hanning festgenommen. Das berichten WDR, NDR und die Süddeutsche Zeitung. Hanning soll über einen Zuträger an geheime BND-Dokumente gelangt sein. Gegen ihn wird unter anderem wegen des Verdachts auf landesverrätische Ausspähung, Auskundschaften von Staatsgeheimnissen, versuchten Landesverrats und geheimdienstlicher Agententätigkeit ermittelt. Hanning war ins Visier der Ermittler geraten, weil er in den Entführungsfall Block verwickelt sein soll. Er weist die Vorwürfe zurück. Vor der bulgarischen Schwarzmeerküste ist ein Handelsschiff nach einem Drohnenangriff gesunken. Nach Angaben des Seenotrettungszentrums wird die Besatzung vermisst. Ein weiteres Handelsschiff wurde ebenfalls getroffen. Dessen Besatzung konnte gerettet werden. Die Angriffe ereigneten sich in der bulgarischen Wirtschaftszone. Woher die Drohnen kamen, ist bislang unklar. Mehr als 11 Jahre nach dem Germanwings-Absturz in den französischen Alpen hat das Landgericht Braunschweig die Schadensersatzklage einer Gruppe von Hinterbliebenen abgewiesen. Nach Ansicht des Gerichts können die Angehörigen gleichwertige Ansprüche gegen die Fluggesellschaft Germanwings geltend machen. Deshalb stehe ihnen kein Schmerzensgeld aus Amtshaftung gegen die Bundesrepublik zu. Bei dem Absturz im März 2015 kamen 150 Menschen ums Leben. Der Co-Pilot hatte das Flugzeug vorsätzlich zum Absturz gebracht. Der diesjährige Nobelpreis für Physik geht an den belgisch-amerikanischen Astrophysiker Francis Helsen. Das teilte das Nobelkomitee in Stockholm mit. Helsen wird für seine entscheidenden Beiträge zum Neutrino-Observatorium IceCube und für die Entdeckung hochenergetischer Neutrinos aus dem All ausgezeichnet. Neutrinos sind extrem leichte Elementarteilchen ohne elektrische Ladung. Sie sind nur schwer nachzuweisen. Helsen erkannte, dass sich die Teilchen mithilfe des Eises am Südpol beobachten lassen.
6: Soweit das Neueste aus der Radio SKW Nachrichtenredaktion. 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
7: Bewölkt, aber ziemlich mild geht es durch diesen Dienstag. 19 Grad misst das Thermometer bei uns in Wildau. In der Nacht erwarten uns Tiefstwerte um 8 Grad. Der Mittwoch wird ebenso mild. Da dürfen wir uns zudem gerade ab mittags auf eine Menge Sonnenschein freuen. Die Höchstwerte liegen dabei um 20 Grad. 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Und zum Verkehr, A10 südlicher Berliner Ring Richtung Dreieck Werder. In Höhe Ludwigsfelde Ost sind die mittlere Spur und die linke Spur wegen Reparaturarbeiten gesperrt. A13 Dresden Richtung Berlin, zwischen Mittenwalde und dem Schönefelder Kreuz sind die Standspur und die rechte Spur wegen Mäharbeiten gesperrt. Und noch eine Meldung aus Königs Wusterhausen. Dort gibt es nämlich aufgrund einer neuen Baustelle einiges an Einschränkungen. Und zwar kommen sie von der Storkower Straße in Richtung Cottbusser Straße durch, allerdings nicht anders herum. Die Umleitung erfolgt durch die Innenstadt. Dort kann es allerdings aufgrund der Sperrung der 179 ordentlich voll werden. Also da am besten ein bisschen mehr Zeit einplanen.
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7: Geblitzt wird heute auf der A12 Höhe Briesen, Schönefeld im Wiesengrund und in Großköris Chausseestraße. 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Und falls Sie unterwegs auch noch etwas gesehen haben, Staus oder Blitzer, lassen Sie es uns sehr gerne wissen. Entweder Sie rufen uns an oder Sie schreiben uns ganz einfach eine WhatsApp-Nachricht unter der 03375 52 73 60. Wir wünschen Ihnen eine gute und eine sichere Fahrt.
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1: Zwei Tage nach einer AfD-Veranstaltung auf der Bullenwiese in Fürstenwalde liegt laut Medienberichten ein beißender und ätzender Geruch über dem Veranstaltungsgelände. Vor allem am Rand der Fläche nahe der Spree riecht es massiv nach faulen Eiern. Die Stadt Fürstenwalde hat deshalb die Bullenwiese vorsorglich für die Öffentlichkeit gesperrt. Nach derzeitigen Erkenntnissen wird davon ausgegangen, dass in der Nacht von Freitag auf Samstag in einigen Bereichen der Bullenwiese mutmaßlich Buttersäure verteilt worden ist. Da noch nicht abschließend geklärt ist, um welche Stoffe es sich genau handelt und eine mögliche Gesundheit Gefährdung nicht ausgeschlossen werden kann, wurde der Bereich nach Rücksprache mit der unteren Naturschutzbehörde des Landkreises Oder-Spree vorsorglich abgesperrt. Auch die Wege durch den betroffenen Bereich sind gesperrt worden. Wer Beobachtungen gemacht hat oder Hinweise geben kann, die zur Aufklärung dieses Vorfalls beitragen, wird gebeten, sich bei der Stadtverwaltung zu melden. Mehr dazu unter fürstenwalde-spree.de.
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6: Michael Trotzki, ab dem 1. November werden die Züge des RE7 zwischen Senftenberg und Dessau wieder deutlich weniger Sitzplätze haben. Die Kapazitätserweiterung werde, wie bereits im März angekündigt, zurückgenommen, heißt es. Aktuell sind die Züge des RE7 ja werktags zu den Stoßzeiten mit 420 Sitzen unterwegs, ab dem nächsten Monat dann wieder nur noch mit 270. Zu Beginn der Osterferien im nächsten Jahr werde die Sitzplatzerweiterung wieder eingeführt, heißt es abschließend von der Bahn. Diese beginnen dann am 22. März. Nach einer Serie von Angriffen mit Bauschaum auf hunderte Fahrzeuge hier in Brandenburg und Berlin sind drei Männer zu jeweils 3.000 Euro Geldstrafe und eine Frau zu 50 Stunden gemeinnütziger Arbeit verurteilt worden. Der Prozess fand im baden-württembergischen Ulm statt, da in der Region dort die meisten Autos beschädigt wurden. Die Angeklagten sind zwischen 18 und 22 Jahre alt. In dem Prozess haben sie gestanden, im Dezember 2024 nahezu 300 Fahrzeugen Bauschaum in den Auspuff gesprüht zu haben. Einer der Männer sagte, er sei von einem Russen angestiftet worden. Das Bundesamt für Verfassungsschutz warnt ja seit längerem vor Versuchen russischer Geheimdienste, in Deutschland sogenannte Wegwerfagenten anzuheuern. In Barnim ist nach drei Jahren erstmals ein Fall der afrikanischen Schweinepest gemeldet worden. Nach Angaben der Kreisverwaltung dort wurde das Wildschwein auf Höhe der Ortschaft Luno entdeckt. Bis zum Ende der Woche soll eine Allgemeinverfügung erlassen werden, sagte man uns. Man sei jedoch froh, dass nach wie vor Zäune Richtung Märkisch-Oderland und Polen stehen und diese nicht abgebaut wurden. Betont wurde von der Kreisverwaltung weiter, dass die afrikanische Schweinepest für Menschen ungefährlich ist.
5: Soweit das Neueste aus der Radio SKW Nachrichtenredaktion. Das Wetter.
7: Bewölkt, aber ziemlich mild geht es durch diesen Dienstag. 19 Grad misst das Thermometer bei uns in Wildau. In der Nacht erwarten uns Tiefstwerte um 8 Grad. Der Mittwoch wird ebenso mild. Da dürfen wir uns zudem gerade ab mittags auf eine Menge Sonnenschein freuen. Die Höchstwerte liegen dabei um 20 Grad. Das Wetter. 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Und zum Verkehr, A10 südlicher Berliner Ring Richtung Dreieck Werder. In Höhe Ludwigsfelde Ost sind die mittlere Spur und die linke Spur wegen Reparaturarbeiten gesperrt. A13 Dresden Richtung Berlin zwischen Mittenwalde und dem Schönefelder Kreuz sind die Standspur und die rechte Spur wegen Mäharbeiten gesperrt. Und noch eine Meldung aus Königs Wusterhausen. Dort gibt es nämlich aufgrund einer neuen Baustelle einiges an Einschränkungen. Und zwar kommen sie von der Storkower Straße in Richtung Cottbusser Straße durch, allerdings nicht an der herum. Die Umleitung erfolgt durch die Innenstadt. Dort kann es allerdings aufgrund der Sperrung der 179 ordentlich voll werden. Also da am besten ein bisschen mehr Zeit einplanen.
1: Blitzer.
7: Geblitzt wird heute auf der A12 Höhe Briesen, Schönefeld im Wiesengrund und in Großköris Chausseestraße. 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
1: In der kommenden Woche am Donnerstag, dem 15. Oktober, laden der NABU Dameland e.V. und der Naturpark Dame Heideseen zum ersten Naturschutzabend im Kaiserbahnhof Halbe ein. Vorgestellt werden verschiedene naturschutzfachliche Themen sowie das Jahrbuch 2027. Schwerpunktmäßig geht es um Wildkatzen und auch Wölfe. Der Fotograf Robert Hausschild wird stimmungsvolle Tierfotos zeigen und der Naturparkleiter Carsten Preuß wird über den bemerkenswerten Nachweis der europäischen Wildkatze berichten. Das Ganze am 15. Oktober beginnen ist um 16.30 Uhr zunächst mit Wissenswertem rund um die Geschichte des Kaiserbahnhofs Halbe und dann ab 18 Uhr gibt es naturschutzfachliche Beiträge. Mehr dazu unter dame-heideseen-naturpark.de.
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16: Mit Henrike Münster. In Sachsen-Anhalt ist erstmals ein AfD-Politiker zum Landtagspräsidenten gewählt worden. Der 35-jährige Tobias Rausch erhielt im Magdeburger Landtag 48 Stimmen und damit die nötige Mehrheit. Rausch bekam 9 Stimmen aus anderen Fraktionen. Das BSW, das im Landtag mit 5 Abgeordneten vertreten ist, hatte seine Unterstützung zuvor angekündigt. AfD-Wahlsieger Ulrich Siegmund wird sich im Dezember als Kandidat für das Amt des Ministerpräsidenten zur Wahl stellen. Ermittler haben den früheren Präsidenten des Bundesnachrichtendienstes August Hanning festgenommen. Das berichten WDR, NDR und die Süddeutsche Zeitung. Hanning soll über einen Zuträger an geheime BND-Dokumente gelangt sein. Gegen ihn wird unter anderem wegen des Verdachts auf landesverrätische Ausspähung, Auskundschaften von Staatsgeheimnissen, versuchten Landesverrats und geheimdienstlicher Agententätigkeit ermittelt. Hanning war ins Visier der Ermittler geraten, weil er in den Entführungsfall Block verwickelt sein soll. Er weist die Vorwürfe zurück. Vor der bulgarischen Schwarzmeerküste ist ein Handelsschiff nach einem Drohnenangriff gesunken. Nach Angaben des Seenotrettungszentrums wird die Besatzung vermisst. Ein weiteres Handelsschiff wurde ebenfalls getroffen. Dessen Besatzung konnte gerettet werden. Die Angriffe ereigneten sich in der bulgarischen Wirtschaftszone. Woher die Drohnen kamen, ist bislang unklar. Mehr als 11 Jahre nach dem Germanwings-Absturz in den französischen Alpen hat das Landgericht Braunschweig die Schadensersatzklage einer Gruppe von Hinterbliebenen abgewiesen. Nach Ansicht des Gerichts können die Angehörigen gleichwertige Ansprüche gegen die Fluggesellschaft Germanwings geltend machen. Deshalb stehe ihnen kein Schmerzensgeld aus Amtshaftung gegen die Bundesrepublik zu. Bei dem Absturz im März 2015 kamen 150 Menschen ums Leben. Der Co-Pilot hatte das Flugzeug vorsätzlich zum Absturz gebracht. Der diesjährige Nobelpreis für Physik geht an den belgisch-amerikanischen Astrophysiker Francis Helsen. Das teilte das Nobelkomitee in Stockholm mit. Helsen wird für seine entscheidenden Beiträge zum Neutrino-Observatorium IceCube und für die Entdeckung hochenergetischer Neutrinos aus dem All ausgezeichnet. Neutrinos sind extrem leichte Elementarteilchen ohne elektrische Ladung. Sie sind nur schwer nachzuweisen. Helsen erkannte, dass sich die Teilchen mithilfe des Eises am Südpol beobachten lassen.
15: Soweit das Neueste aus der Radio SKW Nachrichtenredaktion. 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
8: Mit Henrike Münster. In Sachsen-Anhalt ist erstmals ein AfD-Politiker zum Landtagspräsidenten gewählt worden. Der 35-jährige Tobias Rausch erhielt im Magdeburger Landtag 48 Stimmen und damit die nötige Mehrheit. Rausch bekam 9 Stimmen aus anderen Fraktionen. Das BSW, das im Landtag mit 5 Abgeordneten vertreten ist, hatte seine Unterstützung zuvor angekündigt. AfD-Wahlsieger Ulrich Siegmund wird sich im Dezember als Kandidat für das Amt des Ministerpräsidenten zur Wahl stellen. Ermittler haben den früheren Präsidenten des Bundesnachrichtendienstes August Hanning festgenommen. Das berichten WDR, NDR und die Süddeutsche Zeitung. Hanning soll über einen Zuträger an geheime BND-Dokumente gelangt sein. Gegen ihn wird unter anderem wegen des Verdachts auf landesverrätische Ausspähung, Auskundschaften von Staatsgeheimnissen, versuchten Landesverrats und geheimdienstlicher Agententätigkeit ermittelt. Hanning war ins Visier der Ermittler geraten, weil er in den Entführungsfall Block verwickelt sein soll. Er weist die Vorwürfe zurück. Vor der bulgarischen Schwarzmeerküste ist ein Handelsschiff nach einem Drohnenangriff gesunken. Nach Angaben des Seenotrettungszentrums wird die Besatzung vermisst. Ein weiteres Handelsschiff wurde ebenfalls getroffen. Dessen Besatzung konnte gerettet werden. Die Angriffe ereigneten sich in der bulgarischen Wirtschaftszone. Woher die Drohnen kamen, ist bislang unklar. Mehr als 11 Jahre nach dem Germanwings-Absturz in den französischen Alpen hat das Landgericht Braunschweig die Schadensersatzklage einer Gruppe von Hinterbliebenen abgewiesen. Nach Ansicht des Gerichts können die Angehörigen gleichwertige Ansprüche gegen die Fluggesellschaft Germanwings geltend machen. Deshalb stehe ihnen kein Schmerzensgeld aus Amtshaftung gegen die Bundesrepublik zu. Bei dem Absturz im März 2015 kamen 150 Menschen ums Leben. Der Co-Pilot hatte das Flugzeug vorsätzlich zum Absturz gebracht. Der diesjährige Nobelpreis für Physik geht an den belgisch-amerikanischen Astrophysiker Francis Helsen. Das teilte das Nobelkomitee in Stockholm mit. Helsen wird für seine entscheidenden Beiträge zum Neutrino-Observatorium IceCube und für die Entdeckung hochenergetischer Neutrinos aus dem All ausgezeichnet. Neutrinos sind extrem leichte Elementarteilchen ohne elektrische Ladung. Sie sind nur schwer nachzuweisen. Helsen erkannte, dass sich die Teilchen mithilfe des Eises am Südpol beobachten lassen.
7: Soweit das Neueste aus der Radio SKW Nachrichtenredaktion. 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
6: Mit Henrike Münster. In Sachsen-Anhalt ist erstmals ein AfD-Politiker zum Landtagspräsidenten gewählt worden. Der 35-jährige Tobias Rausch erhielt im Magdeburger Landtag 48 Stimmen und damit die nötige Mehrheit. Rausch bekam 9 Stimmen aus anderen Fraktionen. Das BSW, das im Landtag mit 5 Abgeordneten vertreten ist, hatte seine Unterstützung zuvor angekündigt. AfD-Wahlsieger Ulrich Siegmund wird sich im Dezember als Kandidat für das Amt des Ministerpräsidenten zur Wahl stellen. Ermittler haben den früheren Präsidenten des Bundesnachrichtendienstes August Hanning festgenommen. Das berichten WDR, NDR und die Süddeutsche Zeitung. Hanning soll über einen Zuträger an geheime BND-Dokumente gelangt sein. Gegen ihn wird unter anderem wegen des Verdachts auf landesverrätische Ausspähung, Auskundschaften von Staatsgeheimnissen, versuchten Landesverrats und geheimdienstlicher Agententätigkeit ermittelt. Hanning war ins Visier der Ermittler geraten, weil er in den Entführungsfall Block verwickelt sein soll. Er weist die Vorwürfe zurück. Vor der bulgarischen Schwarzmeerküste ist ein Handelsschiff nach einem Drohnenangriff gesunken. Nach Angaben des Seenotrettungszentrums wird die Besatzung vermisst. Ein weiteres Handelsschiff wurde ebenfalls getroffen. Dessen Besatzung konnte gerettet werden. Die Angriffe ereigneten sich in der bulgarischen Wirtschaftszone. Woher die Drohnen kamen, ist bislang unklar. Mehr als 11 Jahre nach dem Germanwings-Absturz in den französischen Alpen hat das Landgericht Braunschweig die Schadensersatzklage einer Gruppe von Hinterbliebenen abgewiesen. Nach Ansicht des Gerichts können die Angehörigen gleichwertige Ansprüche gegen die Fluggesellschaft Germanwings geltend machen. Deshalb stehe ihnen kein Schmerzensgeld aus Amtshaftung gegen die Bundesrepublik zu. Bei dem Absturz im März 2015 kamen 150 Menschen ums Leben. Der Co-Pilot hatte das Flugzeug vorsätzlich zum Absturz gebracht. Der diesjährige Nobelpreis für Physik geht an den belgisch-amerikanischen Astrophysiker Francis Helsen. Das teilte das Nobelkomitee in Stockholm mit. Helsen wird für seine entscheidenden Beiträge zum Neutrino-Observatorium IceCube und für die Entdeckung hochenergetischer Neutrinos aus dem All ausgezeichnet. Neutrinos sind extrem leichte Elementarteilchen ohne elektrische Ladung. Sie sind nur schwer nachzuweisen. Helsen erkannte, dass sich die Teilchen mithilfe des Eises am Südpol beobachten lassen.
5: Soweit das Neueste aus der Radio SKW Nachrichtenredaktion. 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
3: Mit Henrike Münster. In Sachsen-Anhalt ist erstmals ein AfD-Politiker zum Landtagspräsidenten gewählt worden. Der 35-jährige Tobias Rausch erhielt im Magdeburger Landtag 48 Stimmen und damit die nötige Mehrheit. Rausch bekam 9 Stimmen aus anderen Fraktionen. Das BSW, das im Landtag mit 5 Abgeordneten vertreten ist, hatte seine Unterstützung zuvor angekündigt. AfD-Wahlsieger Ulrich Siegmund wird sich im Dezember als Kandidat für das Amt des Ministerpräsidenten zur Wahl stellen. Ermittler haben den früheren Präsidenten des Bundesnachrichtendienstes August Hanning festgenommen. Das berichten WDR, NDR und die Süddeutsche Zeitung. Hanning soll über einen Zuträger an geheime BND-Dokumente gelangt sein. Gegen ihn wird unter anderem wegen des Verdachts auf landesverrätische Ausspähung, Auskundschaften von Staatsgeheimnissen, versuchten Landesverrats und geheimdienstlicher Agententätigkeit ermittelt. Hanning war ins Visier der Ermittler geraten, weil er in den Entführungsfall Block verwickelt sein soll. Er weist die Vorwürfe zurück. Vor der bulgarischen Schwarzmeerküste ist ein Handelsschiff nach einem Drohnenangriff gesunken. Nach Angaben des Seenotrettungszentrums wird die Besatzung vermisst. Ein weiteres Handelsschiff wurde ebenfalls getroffen. Dessen Besatzung konnte gerettet werden. Die Angriffe ereigneten sich in der bulgarischen Wirtschaftszone. Woher die Drohnen kamen, ist bislang unklar. Mehr als 11 Jahre nach dem Germanwings-Absturz in den französischen Alpen hat das Landgericht Braunschweig die Schadensersatzklage einer Gruppe von Hinterbliebenen abgewiesen. Nach Ansicht des Gerichts können die Angehörigen gleichwertige Ansprüche gegen die Fluggesellschaft Germanwings geltend machen. Deshalb stehe ihnen kein Schmerzensgeld aus Amtshaftung gegen die Bundesrepublik zu. Bei dem Absturz im März 2015 kamen 150 Menschen ums Leben. Der Co-Pilot hatte das Flugzeug vorsätzlich zum Absturz gebracht. Der diesjährige Nobelpreis für Physik geht an den belgisch-amerikanischen Astrophysiker Francis Hansen. Das teilte das Nobelkomitee in Stockholm mit. Hansen wird für seine entscheidenden Beiträge zum Neutrino-Observatorium IceCube und für die Entdeckung hochenergetischer Neutrinos aus dem All ausgezeichnet. Neutrinos sind extrem leichte Elementarteilchen ohne elektrische Ladung. Sie sind nur schwer nachzuweisen. Hansen erkannte, dass sich die Teilchen mithilfe des Eises am Südpol beobachten lassen.
2: Soweit das Neueste aus der Radio SKW Nachrichtenredaktion. 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
5: Mit Henrike Münster. In Sachsen-Anhalt ist erstmals ein AfD-Politiker zum Landtagspräsidenten gewählt worden. Der 35-jährige Tobias Rausch erhielt im Magdeburger Landtag 48 Stimmen und damit die nötige Mehrheit. Rausch bekam 9 Stimmen aus anderen Fraktionen. Das BSW, das im Landtag mit 5 Abgeordneten vertreten ist, hatte seine Unterstützung zuvor angekündigt. AfD-Wahlsieger Ulrich Siegmund wird sich im Dezember als Kandidat für das Amt des Ministerpräsidenten zur Wahl stellen. Ermittler haben den früheren Präsidenten des Bundesnachrichtendienstes August Hanning festgenommen. Das berichten WDR, NDR und die Süddeutsche Zeitung. Hanning soll über einen Zuträger an geheime BND-Dokumente gelangt sein. Gegen ihn wird unter anderem wegen des Verdachts auf landesverrätische Ausspähung, Auskundschaften von Staatsgeheimnissen, versuchten Landesverrats und geheimdienstlicher Agententätigkeit ermittelt. Hanning war ins Visier der Ermittler geraten, weil er in den Entführungsfall Block verwickelt sein soll. Er weist die Vorwürfe zurück. Vor der bulgarischen Schwarzmeerküste ist ein Handelsschiff nach einem Drohnenangriff gesunken. Nach Angaben des Seenotrettungszentrums wird die Besatzung vermisst. Ein weiteres Handelsschiff wurde ebenfalls getroffen. Dessen Besatzung konnte gerettet werden. Die Angriffe ereigneten sich in der bulgarischen Wirtschaftszone. Woher die Drohnen kamen, ist bislang unklar. Mehr als 11 Jahre nach dem Germanwings-Absturz in den französischen Alpen hat das Landgericht Braunschweig die Schadensersatzklage einer Gruppe von Hinterbliebenen abgewiesen. Nach Ansicht des Gerichts können die Angehörigen gleichwertige Ansprüche gegen die Fluggesellschaft Germanwings geltend machen. Deshalb stehe ihnen kein Schmerzensgeld aus Amtshaftung gegen die Bundesrepublik zu. Bei dem Absturz im März 2015 kamen 150 Menschen ums Leben. Der Co-Pilot hatte das Flugzeug vorsätzlich zum Absturz gebracht. Der diesjährige Nobelpreis für Physik geht an den belgisch-amerikanischen Astrophysiker Francis Hansen. Das teilte das Nobelkomitee in Stockholm mit. Hansen wird für seine entscheidenden Beiträge zum Neutrino-Observatorium IceCube und für die Entdeckung hochenergetischer Neutrinos aus dem All ausgezeichnet. Neutrinos sind extrem leichte Elementarteilchen ohne elektrische Ladung. Sie sind nur schwer nachzuweisen. Hansen erkannte, dass sich die Teilchen mithilfe des Eises am Südpol beobachten lassen.
4: Soweit das Neueste aus der Radio SKW Nachrichtenredaktion. 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
2: Mit Henrike Münster. In Sachsen-Anhalt ist erstmals ein AfD-Politiker zum Landtagspräsidenten gewählt worden. Der 35-jährige Tobias Rausch erhielt im Magdeburger Landtag 48 Stimmen und damit die nötige Mehrheit. Rausch bekam 9 Stimmen aus anderen Fraktionen. Das BSW, das im Landtag mit 5 Abgeordneten vertreten ist, hatte seine Unterstützung zuvor angekündigt. AfD-Wahlsieger Ulrich Siegmund wird sich im Dezember als Kandidat für das Amt des Ministerpräsidenten zur Wahl stellen. Ermittler haben den früheren Präsidenten des Bundesnachrichtendienstes August Hanning festgenommen. Das berichten WDR, NDR und die Süddeutsche Zeitung. Hanning soll über einen Zuträger an geheime BND-Dokumente gelangt sein. Gegen ihn wird unter anderem wegen des Verdachts auf landesverrätische Ausspähung, Auskundschaften von Staatsgeheimnissen, versuchten Landesverrats und geheimdienstlicher Agententätigkeit ermittelt. Hanning war ins Visier der Ermittler geraten, weil er in den Entführungsfall Block verwickelt sein soll. Er weist die Vorwürfe zurück. Vor der bulgarischen Schwarzmeerküste ist ein Handelsschiff nach einem Drohnenangriff gesunken. Nach Angaben des Seenotrettungszentrums wird die Besatzung vermisst. Ein weiteres Handelsschiff wurde ebenfalls getroffen. Dessen Besatzung konnte gerettet werden. Die Angriffe ereigneten sich in der bulgarischen Wirtschaftszone. Woher die Drohnen kamen, ist bislang unklar. Mehr als 11 Jahre nach dem Germanwings-Absturz in den französischen Alpen hat das Landgericht Braunschweig die Schadensersatzklage einer Gruppe von Hinterbliebenen abgewiesen. Nach Ansicht des Gerichts können die Angehörigen gleichwertige Ansprüche gegen die Fluggesellschaft Germanwings geltend machen. Deshalb stehe ihnen kein Schmerzensgeld aus Amtshaftung gegen die Bundesrepublik zu. Bei dem Absturz im März 2015 kamen 150 Menschen ums Leben. Der Co-Pilot hatte das Flugzeug vorsätzlich zum Absturz gebracht. Der diesjährige Nobelpreis für Physik geht an den belgisch-amerikanischen Astrophysiker Francis Helsen. Das teilte das Nobelkomitee in Stockholm mit. Helsen wird für seine entscheidenden Beiträge zum Neutrino-Observatorium IceCube und für die Entdeckung hochenergetischer Neutrinos aus dem All ausgezeichnet. Neutrinos sind extrem leichte Elementarteilchen ohne elektrische Ladung. Sie sind nur schwer nachzuweisen. Helsen erkannte, dass sich die Teilchen mithilfe des Eises am Südpol beobachten lassen.
1: Soweit das Neueste aus der Radio SKW Nachrichtenredaktion. 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
2: Mit Henrike Münster. In Sachsen-Anhalt ist erstmals ein AfD-Politiker zum Landtagspräsidenten gewählt worden. Der 35-jährige Tobias Rausch erhielt im Magdeburger Landtag 48 Stimmen und damit die nötige Mehrheit. Rausch bekam 9 Stimmen aus anderen Fraktionen. Das BSW, das im Landtag mit 5 Abgeordneten vertreten ist, hatte seine Unterstützung zuvor angekündigt. AfD-Wahlsieger Ulrich Siegmund wird sich im Dezember als Kandidat für das Amt des Ministerpräsidenten zur Wahl stellen. Ermittler haben den früheren Präsidenten des Bundesnachrichtendienstes August Hanning festgenommen. Das berichten WDR, NDR und die Süddeutsche Zeitung. Hanning soll über einen Zuträger an geheime BND-Dokumente gelangt sein. Gegen ihn wird unter anderem wegen des Verdachts auf landesverrätische Ausspähung, Auskundschaften von Staatsgeheimnissen, versuchten Landesverrats und geheimdienstlicher Agententätigkeit ermittelt. Hanning war ins Visier der Ermittler geraten, weil er in den Entführungsfall Block verwickelt sein soll. Er weist die Vorwürfe zurück. Vor der bulgarischen Schwarzmeerküste ist ein Handelsschiff nach einem Drohnenangriff gesunken. Nach Angaben des Seenotrettungszentrums wird die Besatzung vermisst. Ein weiteres Handelsschiff wurde ebenfalls getroffen. Dessen Besatzung konnte gerettet werden. Die Angriffe ereigneten sich in der bulgarischen Wirtschaftszone. Woher die Drohnen kamen, ist bislang unklar. Mehr als 11 Jahre nach dem Germanwings-Absturz in den französischen Alpen hat das Landgericht Braunschweig die Schadensersatzklage einer Gruppe von Hinterbliebenen abgewiesen. Nach Ansicht des Gerichts können die Angehörigen gleichwertige Ansprüche gegen die Fluggesellschaft Germanwings geltend machen. Deshalb stehe ihnen kein Schmerzensgeld aus Amtshaftung gegen die Bundesrepublik zu. Bei dem Absturz im März 2015 kamen 150 Menschen ums Leben. Der Co-Pilot hatte das Flugzeug vorsätzlich zum Absturz gebracht. Der diesjährige Nobelpreis für Physik geht an den belgisch-amerikanischen Astrophysiker Francis Hansen. Das teilte das Nobelkomitee in Stockholm mit. Hansen wird für seine entscheidenden Beiträge zum Neutrino-Observatorium IceCube und für die Entdeckung hochenergetischer Neutrinos aus dem All ausgezeichnet. Neutrinos sind extrem leichte Elementarteilchen ohne elektrische Ladung. Sie sind nur schwer nachzuweisen. Hansen erkannte, dass sich die Teilchen mithilfe des Eises am Südpol beobachten lassen.
1: Soweit das Neueste aus der Radio SKW Nachrichtenredaktion. 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
2: Mit Henrike Münster. In Sachsen-Anhalt ist erstmals ein AfD-Politiker zum Landtagspräsidenten gewählt worden. Der 35-jährige Tobias Rausch erhielt im Magdeburger Landtag 48 Stimmen und damit die nötige Mehrheit. Rausch bekam 9 Stimmen aus anderen Fraktionen. Das BSW, das im Landtag mit 5 Abgeordneten vertreten ist, hatte seine Unterstützung zuvor angekündigt. AfD-Wahlsieger Ulrich Siegmund wird sich im Dezember als Kandidat für das Amt des Ministerpräsidenten zur Wahl stellen. Ermittler haben den früheren Präsidenten des Bundesnachrichtendienstes August Hanning festgenommen. Das berichten WDR, NDR und die Süddeutsche Zeitung. Hanning soll über einen Zuträger an geheime BND-Dokumente gelangt sein. Gegen ihn wird unter anderem wegen des Verdachts auf landesverrätische Ausspähung, Auskundschaften von Staatsgeheimnissen, versuchten Landesverrats und geheimdienstlicher Agententätigkeit ermittelt. Hanning war ins Visier der Ermittler geraten, weil er in den Entführungsfall Block verwickelt sein soll. Er weist die Vorwürfe zurück. Vor der bulgarischen Schwarzmeerküste ist ein Handelsschiff nach einem Drohnenangriff gesunken. Nach Angaben des Seenotrettungszentrums wird die Besatzung vermisst. Ein weiteres Handelsschiff wurde ebenfalls getroffen. Dessen Besatzung konnte gerettet werden. Die Angriffe ereigneten sich in der bulgarischen Wirtschaftszone. Woher die Drohnen kamen, ist bislang unklar. Mehr als 11 Jahre nach dem Germanwings-Absturz in den französischen Alpen hat das Landgericht Braunschweig die Schadensersatzklage einer Gruppe von Hinterbliebenen abgewiesen. Nach Ansicht des Gerichts können die Angehörigen gleichwertige Ansprüche gegen die Fluggesellschaft Germanwings geltend machen. Deshalb stehe ihnen kein Schmerzensgeld aus Amtshaftung gegen die Bundesrepublik zu. Bei dem Absturz im März 2015 kamen 150 Menschen ums Leben. Der Co-Pilot hatte das Flugzeug vorsätzlich zum Absturz gebracht. Der diesjährige Nobelpreis für Physik geht an den belgisch-amerikanischen Astrophysiker Francis Hansen. Das teilte das Nobelkomitee in Stockholm mit. Hansen wird für seine entscheidenden Beiträge zum Neutrino-Observatorium IceCube und für die Entdeckung hochenergetischer Neutrinos aus dem All ausgezeichnet. Neutrinos sind extrem leichte Elementarteilchen ohne elektrische Ladung. Sie sind nur schwer nachzuweisen. Hansen erkannte, dass sich die Teilchen mithilfe des Eises am Südpol beobachten lassen.
1: Soweit das Neueste aus der Radio SKW Nachrichtenredaktion. 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
3: Mit Henrike Münster. In Sachsen-Anhalt ist erstmals ein AfD-Politiker zum Landtagspräsidenten gewählt worden. Der 35-jährige Tobias Rausch erhielt im Magdeburger Landtag 48 Stimmen und damit die nötige Mehrheit. Rausch bekam 9 Stimmen aus anderen Fraktionen. Das BSW, das im Landtag mit 5 Abgeordneten